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2: Ich bin Birgit Orgler. Guten Morgen.
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2: Anfang Oktober soll Nazi-Captain Granit Xhaka wegen möglicher gefälschter Corona-Impfzertifikate einvernommen werden. Das schreibt der Blick. Die Luzerner Staatsanwaltschaft ermittelt gegen Granit Xhaka. Eine Ärztin aus Luzern soll Zertifikate für Xhaka ausgestellt haben. Ob die Impfungen tatsächlich stattgefunden haben, wird nun untersucht. Die Praxis der Ärztin wurde bereits 2023 durchsucht. Xhaka bestreitet die Vorwürfe. Die USA, Dänemark und Grönland haben im Streit um die Arktisinsel einen Durchbruch verkündet. In der kommenden Woche werde voraussichtlich ein Abkommen mit den USA unterzeichnet, teilten die Regierungen von Dänemark und Grönland mit. US-Präsident Donald Trump hatte zuvor auf der Plattform Truth Social von einem bereits besiegelten Abkommen zu Grönland geschrieben. Trump zufolge sichern sich die USA mit der Vereinbarung weitreichende Befugnisse über die Arktisinsel.
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2: In der Eishockey National League gewinnt Ambri 6:3 gegen die Rapperswil-Jona Lakers. Der SC Bern schlägt Davos 5:2. Fribourg gewinnt gegen Lausanne 4:2. Servette verliert gegen Aschua 3:4 nach Penaltyschießen. Kloten schlägt Lugano 5:2. Und die SCL Tigers verlieren gegen die ZSC Lions 3:4. In der Fußball Challenge League gewinnt Winterthur gegen Aarau 2:1. Dreimalige gute Fahrt. Am Morgen hat es teilweise Nebel, der löst sich dann im Verlauf vom Tag auf. Dann gibt es Sonne bei 24 Grad.
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2: Guten Morgen, das ist der Start in Samstag mit Radio Argovia. Es ist Sydney.
3: Ich bin Birgit Orgler. Guten Morgen.
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3: Anfang Oktober soll Nazi-Captain Granit Xhaka wegen möglicher gefälschter Corona-Impfzertifikate einvernommen werden. Das schreibt der Blick. Die Luzerner Staatsanwaltschaft ermittelt gegen Granit Xhaka. Eine Ärztin aus Luzern soll Zertifikate für Xhaka ausgestellt haben. Ob die Impfungen tatsächlich stattgefunden haben, wird nun untersucht. Die Praxis der Ärztin wurde bereits 2023 durchsucht. Xhaka bestreitet die Vorwürfe. In Ottmarsingen ist eine 16-Jährige bei einem Unfall schwer verletzt worden. Das meldet BRK News. Gestern Abend geriet ein 18-jähriger Neulenker mit einem Sportwagen auf die Gegenfahrbahn. Er durchbrach einen Gartenzaun und überschlug sich. Beide Fahrzeuginsassen wurden beim Unfall verletzt. Die 16-jährige Beifahrerin erlitt schwerste Verletzungen. Die Aargauer Kantonspolizei prüft nun, ob ein Raserdelikt vorliegen könnte.
0: Sport.
3: In der Eishockey National League gewinnt Ambri 6:3 gegen die Rapperswil Jona Lakers. Der SC Bern schlägt Davos 5:2. Fribourg gewinnt gegen Lausanne 4:2. Servet verliert gegen Aschua 3:4 nach Penaltyschießen. Kloten schlägt Lugano 5:2. Und die SCL Tigers verlieren gegen die ZSC Lions 3:4. In der Fußball Challenge League gewinnt Winterthur gegen Aarau 2:1. Keimaltige, gute Fahrt. Am Morgen hat es teilweise Nebel, der löst sich dann im Verlauf vom Tag auf. Dann geht die Sonne bei 24 Grad.
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2: Und da wünsche ich einen guten Morgen mit ganz vielen Hits hier bei Argovia. Ava Max oder auch Bon Jovi wartet. Vorher da packt der Remo Vorer Gitarren aus. Da ist Falling. Euch einen guten Start.

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0: Diese Woche ist es losgegangen. 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
1: Danke vielmals, danke.
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0: Hoi, ein guter Start in Samstag. Guten Morgen, Björgovia. Es ist 7:30.
1: Ich bin Birgit Orgler. Guten Morgen.
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1: Anfang Oktober soll Nazi-Captain Granit Xhaka wegen möglicher gefälschter Corona-Impfzertifikate einvernommen werden. Das schreibt der Blick. Die Luzerner Staatsanwaltschaft ermittelt gegen Granit Xhaka. Eine Ärztin aus Luzern soll Zertifikate für Xhaka ausgestellt haben. Ob die Impfungen tatsächlich stattgefunden haben, wird nun untersucht. Die Praxis der Ärztin wurde bereits 2023 durchsucht. Xhaka bestreitet die Vorwürfe. In Ottmarsingen ist eine 16-Jährige bei einem Unfall schwer verletzt worden. Das meldet BRK News. Gestern Abend geriet ein 18-jähriger Neulenker mit einem Sportwagen auf die Gegenfahrbahn. Er durchbrach einen Gartenzaun und überschlug sich. Beide Fahrzeuginsassen wurden beim Unfall verletzt. Die 16-jährige Beifahrerin erlitt schwerste Verletzungen. Die Aargauer Kantonspolizei prüft nun, ob ein Raserdelikt vorliegen könnte.
2: Sport.
1: In der Eishockey National League gewinnt Ambri 6:3 gegen die Rapperswil-Jona Lakers. Der SC Bern schlägt Davos 5:2. Fribourg gewinnt gegen Lausanne 4:2. Servette verliert gegen Aschua 3:4 nach Penaltyschießen. Kloten schlägt Lugano 5:2. Und die SCL Tigers verlieren gegen die ZSC Lions 3:4. In der Fußball-Challenge League gewinnt Winterthur gegen Aarau 2:1. Dreimalige gute Fahrt. Am Morgen hat es teilweise Nebel, der löst sich dann im Verlauf vom Tag auf. Dann geht die Sonne bei 24 Grad.
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0: Grüß an Kaffeemaschine. Ja, es dürfen heute Morgen gerne auch noch gerade zwei Tassen mehr sein. Eine für die Leonie, eine für den Callum Scott. Da sind die beiden nämlich mit Stay. Euch einen guten Samstag.

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13: Schön starten wir miteinander in Samstag. Guten Morgen bei Argovia am 8.
14: Ich bin Birgit Orgler. Guten Morgen.
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14: Wegen des teuren Diesels werden Forderungen an die Politik gestellt. Der Verband der Nutzfahrzeugbranche ASTAG wandte sich an Finanzministerin Karin Keller-Sutter, wie Blick und die Schweiz am Wochenende schreiben. Der Verband fordere unter anderem die Einführung eines sogenannten Gewerbediesels. Auch der Schweizer Bauernverband reagiert auf die hohen Treibstoffpreise. Er will die höheren Produktionskosten auf die Produkte aufschlagen. US-Präsident Donald Trump verbietet dem renommierten TV-Sender CNN ab sofort den Zugang zum Weißen Haus. Trump wirft CNN vor, Falschnachrichten zu verbreiten. Kritiker sehen darin einen Einschüchterungsversuch und einen Angriff auf die Pressefreiheit. Reporterinnen und Reporter wären durch das Verbot von Pressekonferenzen und Terminen Trumps im Oval Office ausgeschlossen.
0: Sport.
14: In der Eishockey National League gewinnt Ambri 6:3 gegen die Rapperswil-Jona Lakers. Der SC Bern schlägt Davos 5:2. Fribourg gewinnt gegen Lausanne 4:2. Servet verliert gegen Aschua 3:4 nach Penaltyschießen. Kloten schlägt Lugano 5:2. Und die SCL Tigers verlieren gegen die ZSC Lions 3:4. In der Fußball-Challenge League gewinnt Winterthur gegen Aarau 2:1. Keimaltige, gute Fahrt. Am Morgen hat es teilweise Nebel, der löst sich dann im Verlauf vom Tag auf. Dann geht die Sonne bei 24 Grad.
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13: Und währenddem dort Anastasia gerade noch am Haarföhnen ist und noch ein Minütchen braucht, sind die Jungs von One Republic schon parat. Ich wünsche euch einen guten Start da mit Need Your Love, ganz aktuell bei uns.

0: Guten Morgen, das ist Arguvia mit dem Espresso-Shot zum Radio aus. Jetzt gerade auf Monsters and Men hier im Soundtrack zum Leben. Vorher übergebe ich an Dominik Wittmer.
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0: Einen guten Samstagmorgen hier bei Radio Argovia. Es ist 8:30.
1: Ich bin Birgit Orgler. Guten Morgen.
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1: In Ottmarsingen ist eine 16-Jährige bei einem Unfall schwer verletzt worden. Das meldet BRK News. Gestern Abend geriet ein 18-jähriger Neulenker mit einem Sportwagen auf die Gegenfahrbahn. Er durchbrach einen Gartenzaun und überschlug sich. Beide Fahrzeuginsassen wurden beim Unfall verletzt. Die 16-jährige Beifahrerin erlitt schwerste Verletzungen. Die Aargauer Kantonspolizei prüft nun, ob ein Raserdelikt vorliegen könnte. Wegen des teuren Diesels werden Forderungen an die Politik gestellt. Der Verband der Nutzfahrzeugbranche ASTAG wandte sich an Finanzministerin Karin Keller-Sutter, wie Blick und die Schweiz am Wochenende schreiben. Der Verband fordere unter anderem die Einführung eines sogenannten Gewerbediesels. Auch der Schweizer Bauernverband reagiert auf die hohen Treibstoffpreise. Er will die höheren Produktionskosten auf die Produkte aufschlagen. Die USA, Dänemark und Grönland haben im Streit um die Arktisinsel einen Durchbruch verkündet. In der kommenden Woche werde voraussichtlich ein Abkommen mit den USA unterzeichnet, teilten die Regierungen von Dänemark und Grönland mit. US-Präsident Donald Trump hatte zuvor auf der Plattform Truth Social von einem bereits besiegelten Abkommen zu Grönland geschrieben. Trump zufolge sichern sich die USA mit der Vereinbarung weitreichende Befugnisse über die Arktisinsel.
2: Sport.
1: In der Eishockey National League gewinnt Ambrì 6:3 gegen die Rapperswil-Jona Lakers. Der SC Bern schlägt Davos 5:2. Fribourg gewinnt gegen Lausanne 4:2. Servette verliert gegen Aschua 3:4 nach Penaltyschießen. Kloten schlägt Lugano 5:2. Und die SCL Tigers verlieren gegen die ZSC Lions 3:4. Kreimaldige, gute Fahrt. Am Morgen hat es teilweise Nebel, der löst sich dann im Verlauf vom Tag auf. Dann geht die Sonne bei 24 Grad.
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0: Und da geht's mit ganz vielen Hits in den Tag. Ich wünsche euch einen guten Morgen hier mit der Dua Lipa. Sie geht's gerade nach dem Ausflug auf Israel. Dazu Temper City.

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0: Ja, schöner könnte der Start in Samstag kaum sein. Schön, nehmen wir den Tag miteinander in Angriff. Willkommen hier bei Radio Arcubia, jetzt gerade mit der Tiffany Harris.
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0: Oi, einen guten Morgen. Das ist Radio Argovia am 9.
9: Ich bin Birgit Orgler. Guten Morgen.
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9: Wegen des teuren Diesels werden Forderungen an die Politik gestellt. Der Verband der Nutzfahrzeugbranche ASTAG wandte sich an Finanzministerin Karin Keller-Sutter, wie Blick und die Schweiz am Wochenende schreiben. Der Verband fordere unter anderem die Einführung eines sogenannten Gewerbediesels. Auch der Schweizer Bauernverband reagiert auf die hohen Treibstoffpreise. Er will die höheren Produktionskosten auf die Produkte aufschlagen. US-Präsident Donald Trump verbietet dem renommierten TV-Sender CNN ab sofort den Zugang zum Weißen Haus. Trump wirft CNN vor, Falschnachrichten zu verbreiten. Kritiker sehen darin einen Einschüchterungsversuch und einen Angriff auf die Pressefreiheit. Reporterinnen und Reporter wären durch das Verbot von Pressekonferenzen und Terminen Trumps im Oval Office ausgeschlossen. Verkleidet als Frau in einem langen Kleid mit Perücke und einem Kleinkind auf dem Arm, so versuchte ein mutmaßlicher Serienkiller in Brasilien, die Polizei zu täuschen und zu entkommen. Doch nach einem mehr als 30-stündigen Einsatz einer Spezialeinheit wurde der 33-Jährige festgenommen, wie die Polizei mitteilt. Der Mann soll rund 80 Menschen getötet haben. In München beginnt heute um 12 das Oktoberfest. Die Behörden haben das Sicherheitskonzept für die Wiesen verbessert. Nachdem das Fest im vergangenen Jahr wegen Überfüllung womöglich knapp an einer Katastrophe vorbeischrammte, wurde unter anderem ein neues Koordinierungs- und Beobachtungszentrum eingerichtet. KI-gestützte Kameras sollen zu große Ansammlungen erkennen.
0: Dann gehen wir auf die Strasse miteinander. Stau heute höchstens vor einem Gondeli-Eingang. Auf der Strasse sieht es weiterhin gut aus. Ihr habt Freifahrt. Der Samstag heute mit idealem Ausflug und vielleicht ja eben auch Wanderwetter. Aus frischen 11 Grad werden auf der Badener Baldeck heute schon gleich milde 23 Grad. Das einmal in der Luft. Dann heben wir den Finger auch noch gerade schnell ins Wasser. In den Aare, der Reuss und dem Rhein sind es heute Morgen 19 Grad. Es braucht also ein bisschen Mut, wenn ihr dort noch baden könnt. Immerhin noch über 20 Grad sind es in der Limit. 21 Grad haben wir dort zum genau sein im Halwilersee. Da haben wir heute Morgen 22 Grad.
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0: Schön starten wir zusammen. Guten Morgen.
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0: Es geht um eine absolute Trendsportart. Das ist Argovi am Samstag. Guten Morgen. Das Thema Paddel. Ja, vielleicht habt ihr es ja auch schon ausprobiert. Das ist ja so ein Mix aus Tennis und Squash, wo so ziemlich schnell alle mal dann auch mitmachen könnt. Und das eben auch genau in einer Woche bei ihm hier zu baden.
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0: Ein Mix aus Tag der offenen Tür und zackigem Paddelturnier erwartet uns hier nächsten Samstag also bei Padelta. Mitnehmen muss man nichts und können eigentlich auch noch nicht.
1: Gar nichts, man soll einfach kommen, man kann jeden mitnehmen. Das Gute ist, wenn es nur auf einen Punkt geht, das kann jeder schlagen. 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
0: 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Das ist ja cool, ja.
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0: Grüß ins Auto. Vielleicht sind wir ja gerade auf dem Weg in die Höhe. Auf der Rigi heute Morgen 8 Grad und beste Weitsicht jetzt schon. Dazu die besten Hits, um hier im Auto noch ein bisschen aufwärmen. Aktuell habe ich euch vom Teddy Swims. Richtig viel Energie liefern uns die beiden Herren jetzt gerade Kid Laroi zusammen mit dem Justin Bieber. Und das Beste aus den letzten Jahrzehnten packe ich auch gerne in Soundtrack zum Leben. Gerade nach einem kurzen Break gibt es Lady Gaga.
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0: Links, rechts. Ja, so macht sogar das Geschirrspüler ausräumen Freude. Ich spiele euch ganz viel Musik hier für euch Samstagmorgen. Schön hören der Argob. Ja, jetzt gerade mit der Miley Cyrus, der Whitney Houston oder auch ihm da. Das ist der Kygo.
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0: Das ist der Samstagvormittag mit Radio Argovia. Jetzt wird's 10.
12: Ich bin Birgit Orgler.
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12: Der Nachrichtendienst des Bundes beobachtet ein Kampfsportstudio im Kanton Aargau wegen des Verdachts auf islamistische Radikalisierung. Das schreibt die Schweiz am Wochenende. Das Studio habe auf TikTok Videos veröffentlicht, die teilweise mit islamistischen Gesängen unterlegt seien. Mittlerweile seien die Videos gelöscht. Der Betreiber des Studios erklärt, er habe sich vom islamistischen Umfeld vollständig abgewendet. Der Influencer Jan Gustav hatte eine Anzeige gegen SP-Co-Präsident Cedric Wermuth eingereicht. Das schreibt Tamedia. Wermuth hatte Gustav in einem Social-Media-Beitrag mit einer Neonazi-Bewegung assoziiert. Die Parlamentarische Immunitätskommission müsse nun entscheiden, ob eine Strafverfolgung möglich ist. Tamedia schätzt die Chance dafür als gering ein. Pflegende Angehörige vernachlässigen ihre eigene psychische Gesundheit. So wünscht sich beispielsweise jede dritte pflegende Person eine Beratung über mögliche Hilfen. Weniger als jede sechste Person nahm aber tatsächlich Hilfe in Anspruch, wie es in der Fachzeitschrift Psychology and Health heißt. Benötigt werde Unterstützung etwa beim Umgang mit Verlust, Ungewissheit und Schuldgefühlen. Auch Googles KI-Software Gemini hat sich bei Tests in Computersysteme anderer Unternehmen gehackt. Google ist der vierte Entwickler künstlicher Intelligenz, dessen Programme mit einem solchen Verhalten auffallen. Google machte die bereits Monate zurückliegenden Vorfälle erst nach einer Nachfrage der Zeitung Wall Street Journal öffentlich. Bereits bekannt sind Fälle bei den Entwicklern OpenAI, Anthropic und dem Facebook-Konzern Meta.
0: Stau heute Vormittag höchstens beim Posten vor der Kasse. Auf der Strasse läuft es, ihr habt Freifahrt. Kommt gut an. Ja, die einzige Wolke, die ich hier zu Aarau zum Studiofenster aus sehe, ist die vom AKW Gösgen. Sonst ist es strahlend schön im Argovialand. Später machen wir den aus frischen 13, auch noch milde 23 Grad.
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0: Euch ein gutes Wochenende.

0: Langweilig wird das Wochenende einmal sicher niemandem. Das ist der Samstag mit Radio Argovia und da sind ja die Aargauer Familientage losgegangen. In über 20 Gemeinden gibt es für Families Haufen zu erleben das Wochenende. Zu Biberstein, da macht man sich heute Abend zum Beispiel auf eine Nachtwanderung auf Gisliflut. Zu Bad Surzach wiederum, da hat man den morgens grosse Papa-Moll-Fest auf dem Plan mit den tausenden Kids, Gumpiburgen, einem Radiobus, Konzert und noch vielem, vielem mehr.
1: Wir haben Tippizelt, wo jemand Geschichten erzählt. Es gibt ein Tippizelt vom Paul-Scherrer-Institut, wo es so kindergerechte Experimente gibt, wo Kinder können machen den ganzen Tag. Sie können mitsingen, sie können tanzen, sie können hüpfen. Ich glaube, das gibt einfach wirklich einen gefreuten Familientag.
0: Das sagt uns der Roland Teuscher von Bad Surzach Tourismus. Natürlich sei da auch der Papa mal selber ja dann den ganzen Tag auf Platz. Alles zu den Aargauer Familientagen jetzt auf der Webseite vom Kanton mit zum Papa mal Fest selber. Morgen ab der 10 Uhr im Bad Surzach auf papamol-land.ch.
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0: grüße euch ein Wochenende. Argovia da.
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0: Und dann hören wir miteinander zurück.
2: Hey, das ist mega geil, wirklich.
0: Ramona gönnt die Woche bei Radio Argovia fast 400 Franken für einen Flug auf Berlin mit ihrem Götti-Bub. Ja, und ihr könnt die Nächsten sein, die jubeln. Radio Argovia zahlt alles. Macht mit, schickt uns euren Wunschbetrag jetzt in der Radio Argovia App. Dazu die besten Hits hier bei Radio Argovia parat. Spielen euch all die aktuellen, den Harry Styles. Pflänzli Güssen für Russen, das geht jetzt gerade einfacher mit dem Lost Frequencies, der Ellie Duhey und den Ex-Ambassadors. Ja, und auch nach einer langen Nacht fühlen wir uns mit Ihnen hier gerade wieder frisch. Ein Flashback von den Backstreet Boys wartet. Unterwegs verliert ihr nie mehr als 10 Minuten. Euch eine gute Fahrt, wir sind gerade zurück.
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0: sind Momente mit euch, wo wir im Studio ja zugeben, so ein bisschen die Hörli zu Berg stehen.
1: Wirklich? Wow, danke vielmals.
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0: 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Darum jetzt mit ein bisschen Glück in der Radio Argovia App. Und ich habe mich auch wirklich sehr gefreut, dass das Glück eben auch auf der Seite von der Nadja aus Bieriken war. Ihr schiesst da gerade Tränen in die Augen, wo wir ihr angerufen haben.
1: Ja, das ist so ein Jugend. Jugenderinnerungen. Und hat mich dort begleitet.
0: Das gibt ganz einen guten Abend. Am Dienstag mit dem Stress im Kiff, wie es dort tönt, jetzt schon da bei Argovia. Das ist «You» ganz neu mit der Linda Ellis.
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0: Sonnenbrille parat. Das ist Argovi am Samstag. Schön sind wir miteinander die Sonnenstrahlen am Tanken. Jetzt gerade dazu. Aktuelle Lieblingsmusik kommt vom Remo Fahrer, Falling.
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0: Die einen schieben das Postiwägeli, die anderen den Rasenmäher. Willkommen bei Argovia am 11.
11: Ich bin die Biegendorgler.
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11: Der Nachrichtendienst des Bundes beobachtet ein Kampfsportstudio im Kanton Aargau wegen des Verdachts auf islamistische Radikalisierung. Das schreibt die Schweiz am Wochenende. Das Studio habe auf TikTok Videos veröffentlicht, die teilweise mit islamistischen Gesängen unterlegt seien. Mittlerweile seien die Videos gelöscht. Der Betreiber des Studios erklärt, er habe sich vom islamistischen Umfeld vollständig abgewendet. Der deutsche Verteidigungsminister Boris Pistorius hat das erste Kampfflugzeug vom Typ F-35 für die deutsche Luftwaffe in Empfang genommen. Für die Luftwaffe beginne ab jetzt eine neue Ära, erklärte Pistorius. Die ersten 8 für die Schweiz bestimmten F-35 sollen ab Mitte des nächsten Jahres auf der Ebbing Air National Guard Base im US-Bundesstaat Arkansas für die Ausbildung der Schweizer Pilotinnen und Piloten eingesetzt werden. Pflegende Angehörige vernachlässigen ihre eigene psychische Gesundheit. So wünscht sich beispielsweise jede dritte pflegende Person eine Beratung über mögliche Hilfen. Weniger als jede sechste Person nahm aber tatsächlich Hilfe in Anspruch, wie es in der Fachzeitschrift Psychology and Health heißt. Benötigt werde Unterstützung etwa beim Umgang mit Verlust, Ungewissheit und Schuldgefühlen. Auch Googles KI-Software Gemini hat sich bei Tests in Computersysteme anderer Unternehmen gehackt. Google ist der vierte Entwickler künstlicher Intelligenz, dessen Programme mit einem solchen Verhalten auffallen. Google machte die bereits Monate zurückliegenden Vorfälle erst nach einer Nachfrage der Zeitung Wall Street Journal öffentlich. Bereits bekannt sind Fälle bei den Entwicklern OpenAI, Anthropic und dem Facebook-Konzern Meta.
0: Dann gehen wir kurz nach der 11 miteinander auf die Strasse. Ihr habt 10 Minuten länger in der Region Zürich. Das auf der A1 Richtung St. Gallen zwischen Dietikon und dem Gubrisch-Tunnel. 20 Minuten mehr habt ihr in der Region Solothurn. Das zwischen Kriegstätten und Wangen an der Aare. Das auch in Fahrt Richtung Zürich. Habt Sorge, kommen gut und sicher hier durchs Wochenende. Verschiedene Freibadis, wie auch die jetzt Biberstein, heute mit dem letzten Tag der Saison. Und es braucht also ein bisschen Mut, finde ich. Schön ist es, aber halt nicht mehr so sommerlich heiß. Nein, das Wochenende mit trotzdem aber noch angenehmen 23 Grad in der Spitze.
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0: Und komm!

0: Grüße an die Sonne, euch einen guten Samstag.
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4: Jetzt mit dem 90er Party-Hit von der Gala, Freed from Desire.
5: Freed from Desire.
4: Im zarten Alter von 13 erlebt die Italienerin Gala ihr allererstes Konzert «The Prince Live in Mailand». Auf dem Heimweg schwört sie sich, das nächste Konzert, wo ich wieder dabei bin, ist mein eigenes. Um diesen Traum zu verwirklichen, haut die Gala mit 17 von daheim ab und sucht ihr Glück in New York. Den Tag durch geht sie studieren und zu oben ist sie in den Clubs von Manhattan unterwegs. Dort macht sie sich schnell einen Namen als Fotografin. Sie fotografiert unter anderem einen italienischen DJ, der ihr einen Plattenvertrag verspricht, wenn sie ein richtig gutes Foto von ihm liefert. Ja, und so kommt's. Ihre Kamera wird sozusagen der Schlüssel zum Erfolg. Die Gala nimmt New Yorkers Demo auf von Freed from Desire, schickt die Aufnahmen dann auf Mailand an eine kleine Plattenfirma. Die bringen den Song tatsächlich raus und was dann passiert, das hat niemand erahnen können. Die Gala wird zum Eurodance-Star und verkauft rund 6 Millionen Singles von dem Song, wo es im Herbst und Winter 1996 aber so richtig eingeheizt hat. Da ist Freed from Desire.
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0: Wenn das hier für aussen der Herbst ist, ja, dann dürfen gerne bleiben, oder?
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0: Das ist Radio Argovi am Samstag. Und da spiele ich euch die beste Musik zum Sonnencreme doch wieder für suchen. Die Leonie hier mit dem Callum Scott ganz aktuell. Dachfenster auf, machen wir jetzt gerade mit der Rihanna Only Girl. Und richtig viel Power zum Staubsauger durch die Stubenjacke gibt es jetzt gerade auch von Michael Jackson. Beat it!
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0: Das Wochenende mit euren Stars. Willkommen bei Radio Argovia. Und es geht um ihn da, den Bastian Baker.
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0: Gleich nämlich ob normalos wie wir oder Sternli wie eben der Bastian Baker. 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Besonders wenn man so selten Parkuhr füttert wie eben der Bastian Baker selber.
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0: dort, wo es etwas gibt, einen guten Miteinander. Das ist Argovi am Samstag. Und da freue ich mich auf aktuelle Lieblingsmusik von One Republic. Need Your Love Tag, gerade nach den Nachrichten.
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0: Grüß ins Auto, das ist Radio Argovi am 12.
8: Ich bin die Birgit Orgler.
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8: Der Influencer Jan Gustav hat eine Anzeige gegen SP-Co-Präsident Cedric Wermuth eingereicht. Das schreibt der Media. Wermuth hatte Gustav in einem Social-Media-Beitrag mit einer Neonazi-Bewegung assoziiert. Die Parlamentarische Immunitätskommission müsse nun entscheiden, ob eine Strafverfolgung möglich ist. Der Media schätzt die Chance dafür als gering ein. Der deutsche Verteidigungsminister Boris Pistorius hat das erste Kampfflugzeug vom Typ F-35 für die deutsche Luftwaffe in Empfang genommen. Für die Luftwaffe beginne ab jetzt eine neue Ära, erklärte Pistorius. Die ersten 8 für die Schweiz bestimmten F-35 sollen ab Mitte des nächsten Jahres auf der Ebbing Air National Guard Base im US-Bundesstaat Arkansas für die Ausbildung der Schweizer Pilotinnen und Piloten eingesetzt werden. Der UNO-Sicherheitsrat hat die anhaltenden Angriffe der Houthi-Miliz auf Saudi-Arabien scharf verurteilt. Die 15 Mitglieder erklärten ihre Solidarität mit Saudi-Arabien. Das Land habe ein Recht auf Selbstverteidigung, hieß es in einer gemeinsamen Erklärung. Die Houthi-Miliz hatte in der vergangenen Woche in einer Blitzoffensive die Westküste des Jemens eingenommen und sich damit Zugriff auf die wichtige Meerenge am Eingang zum Roten Meer verschafft.
9: Sport.
8: Der Biathlon-Weltverband hat beschlossen, dass Athletinnen und Athleten aus Russland und Belarus auch im kommenden Winter suspendiert und von allen internationalen Wettbewerben ausgeschlossen bleiben. Die vom Vorstand eingesetzte Monitoringgruppe habe keine wesentlichen Veränderungen feststellen können, die eine Änderung des seit 2022 geltenden Status rechtfertigen würden.
0: Schön fahren wir miteinander durchs Wochenende. Kurz nach der 12 Uhr schauen wir miteinander in die Region Solothurn. Ihr habt rund eine halbe Stunde länger zwischen Kriegstätten und Herkingen. Sonst verliert ihr nie hier bei uns mehr als 10 Minuten. Habt Sorge, kommen wir gut und sicher an. Der Samstag heute mit idealem Ausflugs- und vielleicht auch Wanderwetter. 23 Grad gibt es am Nachmittag auf dem Bützberg. Und dann schauen wir aber auch noch schnell ans Wasser. Es braucht fängt ein bisschen Mut zum Badhosen montieren, finde ich. Der Rhein mit 19 Grad, der Aare mit 20 Grad, die Reuss und Limmat haben 21 Grad im Angebot und die Egli im Halwilersee, die schwimmen aktuell bei 21 Grad.
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0: Und One Republic. Los geht's!
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0: so nein.
1: Es tönt nach einem Abend fürs Knie. Und live auf der Bühne der erwartet uns Mundartgrösse, wie er da den Kuh. Mit dabei aber auch sie da, Dada Ante Portas, mit dem besten ja, aus den 2000er. Das ein oder andere Flashback ist dabei. Das ist das Wochenende. Mit Arguf, ja, willkommen. Und da geht es ja in einer knappen Woche im Fricktal wieder los mit dem traditionellen Schubfahrtfestival.
2: Ja, wir können einfach eine gute Zeit haben. Wir haben Top-Acts, wo man wirklich an Musik hören kann. Aber man kann auch essen, trinken, man kann es gut haben miteinander, man hat Freizeit, man kann ein bisschen chillen miteinander und es einfach geniessen.
1: Das sagt uns Doris Müller aus dem OKAS Schubfahrtfestival, also ab dem Freitag wieder in den Startlöcher und für den Konzert Samstag. 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Dazu der Ausflug auf Schweden, hier im Soundtrack zum Leben. Euch einen guten Samstag mit dem Avicii.

0: Radio Argovia schickt die Annelies aus Schinsnach als Schubfahrtfestival.
1: Oh, merci vielmals, danke.
0: Sehr, sehr gerne. Weitere Wettbewerbe jetzt für euch bei uns in der Radio Argovia App.

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1: Halb eins.
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1: Das ist Radio Argovia, wo ich euch vielleicht gerade noch auf dem Weg zum Posten begleite. Dazu richtig viel gute Laune hier zum Wägeli schieben parat. Der DJ alle Farben Body Talk. Mit dabei die Songs, die wir schon bestens mitsingen können. Der Ava Max zum Beispiel mit So Am I. Und auch die ganz grossen Emotionen dürfen an dem Samstagmittag nicht fehlen, hier bei uns im Soundtrack zum Leben. Ich freue mich zum Beispiel auf die Emily Sunday, hier noch vor den Eisenen. Vorher da gehen wir auf die Strasse miteinander. Ja, wir schauen auf die Hauptstrasse. Kreisel-Köliken Richtung Safenwil. Da hat ein Traktor seine Ladung verloren. Momentan innen noch ein bisschen Puff auf der Strasse. Da geben wir den Zuständigen noch ein bisschen Zeit. Haben bitte Sorge, wenn ihr dort unterwegs sind. Kreisel-Köliken Richtung Safenwil. Dann gehen wir in die Region Zürich. Westring Richtung Basel. Da stehen wir aktuell zwischen Urdorf Nord und dem Gubristunnel rund 10 Minuten lang an. Weitere Geduld brauchen wir aber auch in der Region Solothurn. A1 Richtung Zürich zwischen Kriegstätten und Herkingen kommen über mehrere Abschnitte hinweg. Aktuell rund 30 Minuten dazu. Das wär's. Haben Sorge, Anmeldungen wie gewohnt, bei uns in der Radio Argovia App Kompakt zusammengefasst für euch.

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0: erst gerade angefangen. 1000 Franken für die Andrea.
1: Danke vielmals, danke. Wow.
0: 400 Franken für die Ramona.
1: Hey, das ist mega geil, wirklich.
0: Und 200 Franken geben wir der Gisela.
2: Hey, das ist so gut. Danke vielmals. Mega cool.
0: Und nächste Woche geht es weiter. 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Darum euch unbedingt noch einschicken, jetzt mit ein paar Klicks in der Radio Argovia App. Schönes Wochenende und bis nächste Woche.
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0: neuen Samstagnachmittag, jetzt mit dem Peter Stutz und dem Argovia Countdown. Ich bin der Tristan Scherer, wünsche ein schönes Wochenende.
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9: Ich bin Birgit Orgler.
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9: Schlechte Umfragewerte können die Zustimmung bei Abstimmungen bremsen. Eine neue Studie zeigt, dass Stimmberechtigte eher gegen eine Vorlage stimmen, wenn sie deren Scheitern erwarten. Zu diesem Schluss kommt die Tessina Franklin University. Für die Untersuchung wurden 3 Umfrageexperimente zu 3 Schweizer Volksinitiativen durchgeführt. Insgesamt nahmen mehr als 4000 Stimmberechtigte daran teil. Dabei zeigte sich ein deutlicher Effekt, wurde den Befragten vermittelt, dass eine Initiative voraussichtlich scheitern würde, sank ihre eigene Zustimmung. Das Münchner Oktoberfest ist eröffnet. Oberbürgermeister Dominik Krause von den Grünen zapfte bei seiner Anstichpremiere mit 2 Schlägen das erste Fass Bier an und startete damit das weltberühmte Volksfest. Zehntausende, die in den Zelten seit dem Morgen noch ohne Bier ausgeharrt hatten, bekamen dann auch ihre ersehnte Mass. Das Sicherheitskonzept wurde in diesem Jahr verbessert, nachdem es im Vorjahr auf der überfüllten Wiesen zu gefährlichen Situationen gekommen war.
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9: Der Biathlon-Weltverband hat beschlossen, dass Athletinnen und Athleten aus Russland und Belarus auch im kommenden Winter suspendiert und von allen internationalen Wettbewerben ausgeschlossen bleiben. Die vom Vorstand eingesetzte Monitoringgruppe habe keine wesentlichen Veränderungen feststellen können, die eine Änderung des seit 2022 geltenden Status rechtfertigen würden.
8: Ein alter Bekannter hier, der Gubrischstau auf der A1 Richtung St. Gallen ab Dietike. Dann steht er auch zwischen Zürich-Seebach und Zürich-Ost. Auf dem A3-Westring Richtung Chur, zwischen Urdorf Nord und Zürich-West und Richtung Basel zwischen Urdorf Süd und am Limmataler Kreuz. Und dann auf der A1 geht es länger, St. Gallen Richtung Zürich, zwischen der Verzweigung Brütisel und Zürich-Ost. Dann läuft es harzig in der Region Solothurn auf der A2 Richtung Zürich, 20 Minuten plus zwischen Kriegstätten und Herkingen. In der Zentralschweiz auf der A14 Zug Richtung Luzern zwischen Buchrein und Rotsee und auf der A2 Richtung Gotthard zwischen Emmenort und Luzern-Kriens. Und noch das Nachmittagsbuff vor dem Gotthardtunnel Richtung Süden. 2 Kilometer sind es aktuell zwischen Wasser und Göschenen, bedeutet 20 Minuten plus. Der Samstagnachmittag hat ganz viele Sonne im Angebot, dazu ein paar Schleierwölkchen, aber wirklich nichts Wildes. Richtig schön zum Geniessen, das bei warmen 23 bis 24 Grad. 4, 3, 2, 1.
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8: Willkommen am Samstagnachmittag. Schön sind wir alle da. Das Wetter passt. Der Sportsommer zeigt sich von seiner schönsten Seite. Und die passenden Hits kommen auch direkt hinten nach und machen gute Laune.
13: Yeah! Geil!
8: Was will man noch mehr? Hey, mit der Shakira geht's los. Sie war vor einer Woche wieder ganz vorne mit Die Die. Let's go!
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0: Der offizielle Sommerhit ist auch ein Rekordsong bei uns im Countdown. Die Die von Shakira steht seit dem 4. Juli auf Platz 1. Länger hat das Jahr in diesem Jahr noch keiner geschafft. Und heute, wie sieht es heute aus? Sag ich nicht, meine Lippen sind versiegelt. Ja, ein bisschen Spannung muss ich noch sein. He? So, jetzt geht's ganz locker los mit dem ersten Track von der Top 50.
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0: Das ist der Nico Santos und All Time High. Euch viel Spass.
1: Let's

0: Ein easy, entspannter Sportsommerhit, perfekt für den sonnigen Samstagnachmittag. Der DJ Gotchan, der Jason Derulo, klettert die Woche von 49 auf 48. Und Michiko. Schönen Samstagnachmittag euch. Der Countdown mit den besten Hits fürs Wochenende ist da. Wisst ihr, was gerade Popcharts weltweit fest im Griff hat? Hört das schon im Hintergrund? Hey, Country Music! In den USA stehen in den Top 5 von den Billboard Single Charts gerade 4 Country Songs ganz vorne. Die super coole Ella Langley. Auch in Großbritannien sind 2 Country Acts in den Top 5. Auch Ella Langley ist wieder mit dabei. Country ist gerade gefühlt überall, nur bei uns in der Schweiz noch nicht so richtig. Also mal schauen, ob sich das in den nächsten Wochen noch ändert. Und genau jetzt, wo alle auf den Country-Zug könnten aufspringen, steigt einer aus. Der Max McNone, ein waschechter Country-Sänger aus den USA, der hat eine andere Beschäftigung gefunden. Er will nämlich Europa mit Dance-Songs aufmischen. Zu hören, ganz neu als Stimme auf einem frischen Kygo-Hit. Da ist er und Take Me Back.
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Steht echt die Hütte endlich? Oder ist es immer noch eine Baustelle? Also langsam bröckelt die Fassade. Der Baschi rutscht hier mit Hausbauen. In dieser Woche gerade 26 Plätze durch. Landet ist er hier auf dem 46. Wir haben doch erst gerade vor 14 Tagen 40 Jahre Baschi gefeiert. Und irgendwie kommen wir, glaube ich, aus dem Fest gar nicht mehr raus. Weil jetzt ist 30 Jahre Wannabe! Einer der erfolgreichsten Girl Group Songs überhaupt von den Spice Girls. Gesucht haben vor 30 Jahren so etwas wie die weibliche Antwort auf Take That. Durchgesetzt haben sich die Mel B, die Mel C, die Victoria Jerry und die Michelle. Hä? Was? Michelle? Wer? Ja, die ist dann schnell wieder gegangen. Ersetzt hat man sie durch Emma. Und erst dann sind sie die Spice Girls gewesen, wie wir sie kennen. Am Dienstag vor 30 Jahren hat das Wannabe bei uns in der Schweiz auf Platz 1 geschafft. Und zum Jubiläum haben die Spice Girls ja letzte Woche grosses angekündigt. Und die Fans haben schon gehofft, hey, Wiedervereinigung, vielleicht eine Tournee oder wer weiß sogar einen neuen Song. Aber nein, im November gibt es einfach eine neue Fan-Kollektion mit den grössten Hits. Autsch, grosse Enttäuschung. Aber immerhin ist der Song seit 30 Jahren nie von der Playlist verschwunden. Wannabe lebt weiter, so oder so.

0: vier Wochen ist es 30 Jahre her. If you wanna be my lover. Wannabe schnappt sich der Platz 1 von der Schweizer Singlecharts und bleibt gerade 5 Wochen dort kleben. Spice Girls im Countdown des Samstagnachmittags. Und hey, die nächsten, die kommen, sind so etwas wie Spice Girls von der heutigen Zeit. Sie heissen Cat's Eye, eine Girlband, zusammengewürfelt aus allen Ecken der Welt. Und die feiern mit Animal, mit ihrem neuen Hit Premiere in den Top 50.
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0: Das ist der erste von drei Neuzugängen heute in den Top 50. Ein Hit geschrieben von Ed Sheeran. Animal kommt gerade nachher auf den Platz 45. Zuerst noch das Update am 13:30. Viel los in der Region Zürich gerade. Der Gubritzstau als erstes auf der A1 Richtung St. Gallen. Ab Dietikenständer, dann auch noch zwischen Zürich-Seebach und Zürich-Ost. Auf dem A3 Westring Richtung Chur zwischen Urdorf Nord und Zürich-West. Und Richtung Basel zwischen Urdorf Süd und dem Limmataler Kreuz. Dann ebenfalls Top and Go noch auf der A1 St. Gallen Richtung Zürich zwischen der Verzweigung Brütisel und Zürich-Ost. In der Region Solothurn ein Problem da auf der A2 gerade Richtung Zürich. Eine Viertelstunde plus zwischen der Verzweigung Lauterbach und Herkingen. Und vor dem Gotthardtunnel in Süden aber ist jetzt noch ein Kilometer mehr dazugekommen. Jetzt sind es schon 3 zwischen Wasser und Göschenen, was euch gut eine halbe Stunde kostet. Sende gute Fahrt. 1, 2, 3, let's go!
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0: Draussen das goldige Sonnenli, am Himmel und im Radio die goldige Hits, die beliebtesten von der Woche. Golden gehört auch immer noch dazu von Huntrix. Bringt mir irgendwie nicht mehr aus dem Ohr raus. Ne? Platz 43. So, neue Single, neues Album, neuer Name. Es geht um die Miley.
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0: Die Miley Cyrus heisst ab sofort nur noch Miley. Der Nachname hat sie aus allen Socials verbannt. Hey, das ist ein klarer Fall von Neuanfang. Nur der Vorname kann sie sich auch leisten, so berühmt wie sie ist. Klappt ja auch hervorragend bei der Adele oder der Beyoncé. Und sie meint es ernst. Blöd nur, dass ihre druckfrische Sterne vom berühmten Walk of Fame noch die alte Version trägt. Also bitte müssen sie vielleicht noch ein bisschen nachbessern. Die neue Single, ich habe sie kurz angespielt, habt ihr gehört. Die hat sie vorab schon rausgeschickt. Bass Persuade. Tönt am Anfang so ein bisschen nach Lady Gaga. Und dann hört man sie doch noch raus, die gute Miley. Miley ohne Cyrus, muss man sich zuerst daran gewöhnen. He? Mit dem neuen Album, das gestern rausgekommen ist, wow, Bass Persuade heisst das so wie die Single, hat sie aber gleichzeitig auch noch eine noch neuere Single an den Start gebracht. Die ist jetzt nicht mehr ganz so wild und elektronisch. Handzahm präsentiert sich Miley da. Let's get married.
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0: Top 50 auf dem Platz 41. Wieder zurück mit ihrem Hot Girl Summer. Der Countdown am Samstagnachmittag und wir haben sie hier mit dem Song kennengelernt. Sienna Spyro. Vom Nobody zum weltweit gefeierten Star im Schnellzugtempo. Dank dem Hito Diane This Hill. Und jetzt kommt der neue Single von der bald 21-jährigen Britin. Ja, jetzt ist sie noch 20. Am 28. September hat sie Geburtstag. Dann wird sie 21. Ein neue Single ist aus ihrem Debütalbum Visitor. Die heisst Great Expectation.
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0: Great Expectation, also grosse Erwartung. Es geht im Song um die Zeit, wo Sienna eine Zeit lang in New York gelebt hat. Sie hat dort jemanden kennengelernt. Und die Person hat ihr gesagt, ich komme dich dann mal besuchen. Mhm. Jeden Morgen sei sie dann steigen runter von ihrem Apartment und hat gehofft, dass der Mensch dann draussen steht. 5 Minuten lang sei sie die Strasse auf und runter gelaufen, aber er sei einfach nicht gekommen. Der Sack! Und wie sie leidet, die Arme, hört man hier eben in Great Expectation. Sienna Spyro, ganz neu bei uns im Countdown, und zwar hier auf dem
1: Platz 40.
0: Viel Vergnügen damit.

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8: Geniessen euer Wochenende bei Radio Argovia. Hier sind die Themen vom Tag am 2.
9: Ich bin Mary Milanovic.
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9: Schlechte Umfragewerte können die Zustimmung bei Abstimmungen bremsen. Eine neue Studie zeigt, dass Stimmberechtigte eher gegen eine Vorlage stimmen, wenn sie deren Scheitern erwarten. Zu diesem Schluss kommt die Franklin University mit Sitz im Tessin. Für die Untersuchung wurden 3 Umfrageexperimente zu 3 Schweizer Volksinitiativen durchgeführt. Dabei zeigte sich ein deutlicher Effekt. Wurde den Befragten vermittelt, dass eine Initiative voraussichtlich scheitern würde, sank ihre eigene Zustimmung. Ein 13-jähriges Mädchen ist gestern in Walzenhausen beim Klettern über eine Baustellenabschrankung über 6 Meter in die Tiefe gestürzt. Das teilt die Kantonspolizei Appenzell-Ausserrhoden mit. Das Mädchen wurde schwer verletzt mit der Rega ins Spital geflogen. Die 13-Jährige wollte nach der Schule eine auf dem Sportplatz liegen gebliebene Jacke holen. Dafür kürzte sie den Weg ab und kletterte bei der Baustelle über ein Absperrgitter. Eine ursprünglich aus China stammende Süßwasserqualle breitet sich in Schweizer Seen aus. Nachgewiesen wurde sie unter anderem im Luganer, Lago Maggiore und Genfer See, schreibt SRF. Die nur 1 bis 2 Zentimeter große Qualle ist für Menschen ungefährlich. Höhere Wassertemperaturen könnten ihre Ausbreitung begünstigen, da sie vor allem bei Temperaturen von über 25 Grad auftritt. Das Münchner Oktoberfest ist eröffnet. Oberbürgermeister Dominik Krause von den Grünen zapfte bei seiner Anstichpremiere mit 2 Schlägen das erste Fass Bier an und startete das weltberühmte Volksfest. Das Sicherheitskonzept wurde in diesem Jahr verbessert, nachdem es im Vorjahr auf der überfüllten Wiesen zu gefährlichen Situationen gekommen war.
8: Ein Haufen sind unterwegs, viele davon in der Region Zürich, darum Stau vor dem Gubrist auf der A1 Richtung St. Gallen, ab Dietike und dann auch noch zwischen Zürich-Seebach und Zürich-Ost. Auf dem A3 Westring stehen der Richtung Chur zwischen Urdorf Nord und Zürich-West und Richtung Basel zwischen Urdorf Süd und dem Limmataler Kreuz und auch noch auf der A1, was länger geht, St. Gallen Richtung Zürich zwischen der Verzweigung Brütisellen und Zürich-Ost. Dann gibt es Probleme im Aargau auf der A3 bei der Verzweigung Rheinfelder Richtung Deutschland. Rechnet mit Stau zwischen der Verzweigung Rheinfelder und der Ausfahrt Rheinfelden West. Schwierig ist es auch gerade in der Region Solothurn auf der A2 Richtung Zürich zwischen der Verzweigung Lauterbach und Herkingen. Stockender Verkehr auf diversen Abschnitten. Und vor dem Gotthardtunnel in Süden sind es aktuell gut 40 Minuten, wo es länger geht. 4 Kilometer zwischen Amsteg und Göschenen. Ein kurzer Blick nach oben. Blau ist die Wetterfarbe den Nachmittag am Himmel mit ein paar wenigen Schleierwölkchen. Aber sonst Sonne, wo man her schaut, bei spätsommerlich warmen 23 bis 24 Grad.
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8: Hallo, willkommen. Ich hoffe, ihr seid gut in Samstag Nachmittag reingekommen. Das Wochenende mit dem Countdown, traditionell mit euren 50 Favoriten. Eine kurze Erinnerung an das letztwöchige Finale. So hat Top 3 getönt.
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0: Oh, ist ein gutes Motto. Auf dem Weg an die Chartspitze geht es nämlich weiter mit dem Bruno Mars. Neu bei uns in den Charts. Richtig cool, richtig funky. Freut euch drauf. Das ist On My Soul.
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0: Der Hurricane ist relativ zahm unterwegs, er wirbelt also nicht so. Dann bringt das Alleroy von 36 auf 35 plus 1. Yes! So, das ist der Countdown am Samstagnachmittag. Schönes Sommerwetter oder Spätsommerwetter. Wir geniessen jetzt bei 23 bis 24 Grad. Wer von euch hat eigentlich noch Bock auf Sommer?
1: Ich,
0: ja, ist gut. Zum Glück ist er noch da. Also wenn ihr vom Sommer auch nicht könnt genug bekommt, dann geht ihr am besten mal auf den Insta-Account vom DJ Topic.
2: Hi, ich bin Topic.
0: Vom Topic kommt nicht nur der Sound vom Sommer da. Dort auf seinen Socials sieht es auch immer noch nach viel Sommer aus. Er teilt nämlich gerade viele Fotos aus Ibiza. Man sieht da junge Menschen, die Spass am Meer bei Sonnenuntergang haben. Und eben so wie die Fotos und Videos, die er hier teilt, tönt auch sein brandneuer Hit, den er damit den Sommer noch in die Verlängerung schickt. Der ist zusammen mit der Band Garde Blanche entstanden. Die ist jetzt nicht so bekannt oder noch nicht. Der Sänger sieht ein bisschen aus wie der Mark Forster mit Cap und Bart. Ich muss mal schnell schauen. Nein, ich glaube, er ist es nicht. Da ist also ganz neu der Topic mit Garde Blanche und Lucky Ones.
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0: Neue Hit für Katy Perry, Platz 33, Watch It Burn. Und jetzt kommt im Countdown sie da. Dua Lipa, und jetzt denken sie sicher, endlich neue Musik. Ja, nice try. Leider nein. Sie schafft zwar an einem neuen Album und sie ist auch noch im Rennen um den nächsten Bond-Song. Bestätigt ist aber nichts. Trotzdem ist sie zurück in den Charts. Und das mit einem Song von 2024. Jawohl! Es geht um Training Season. Ein vierendes Comeback. Ausgelöst natürlich durch einen viralen TikTok-Trend. Vielleicht habt ihr schon eines von diesen Kurzvideos gesehen und erlebt mit dem Song hier von der Dua Lipa. Und zwar sieht man hier vor allem junge Frauen, die die Augen zumachen, die Hände falten und sich dabei ganz genau den Typ vorstellen, den sie gerne in ihrem Leben hätten. Also so quasi, hey, fertig, Schluss jetzt mit toxischen Beziehungen. Trainingssaison, Training Season ist vorbei. Das Herz ist bereit für die ganz grosse Liebe. Und Dua Lipa singt eben dazu, Training Season.
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0: Ja, das ist der Stress. Tatsächlich, der Stress wird immer mehr zum Sänger und Linda Ellis hat ihn wahrscheinlich sehr gut können coachen. Die beiden holen sich den Platz 32 im Countdown mit ihrem gemeinsamen Hit «You». So, und jetzt kommt der Michael Jackson, einer, der in seinem Leben nie als Vorband hat müssen spielen. Er war schon als 7-Jähriger der Star von den Jackson 5. Und auch 17 Jahre nach seinem Tod sind seine Hits immer noch top in den Charts. Im Countdown auf Platz 31 noch einer Billie Jean. Jetzt aber zuerst mal der Abstecher auf die Strasse. Um 2:30 Stau hat es in der Region Zürich beim Gubrist auf der A1 Richtung St. Gallen ab Dietigen und dann auch noch zwischen Zürich-Seebach und Zürich-Ost. Dann stehen wir auf dem A3 Westring Richtung Chur zwischen Urdorf Nord und Zürich-West und Richtung Basel zwischen Urdorf Süd und am Limmataler Kreuz. Und auch noch länger geht es auf der A1 St. Gallen Richtung Zürich zwischen der Verzweigung Brütisel und Zürich-Ost. Dann stehen wir auch im Aargau auf der A3 bei der Verzweigung Rheinfeld Richtung Deutschland zwischen der Verzweigung Rheinfelden und der Ausfahrt Rheinfelden West. Dann in der Region Solothurn ein dicker Stau auf der A2 Richtung Zürich zwischen der Verzweigung Lauterbach und Herkingen auf diversen Abschnitten. Und vor dem Gotthardtunnel in Süden verlieren wir gut 40 Minuten. 4 Kilometer Stau aktuell zwischen Amsteg und Göschenen.
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0: Michael Jackson, Billie Jean.
1: Platz 31.

0: Michael Schulte.
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0: Auf dem Platz 29 und 5 am, der Countdown am Samstagnachmittag mit euren 50 Lieblingssitz der Woche. Und jetzt kommt ein Thema, das in Popsongs ja nicht so häufig behandelt wird. Also ich wüsste gar nicht, wenn ich zum letzten Mal einen Popsong gehört habe, wo es um Liebe geht. Ja klar, es ist etwas brandneues da. Von Klock Klock. So kennen wir die drei Jungs da. Drei Jungs aus Mannheim oder auch so. Ihr neuer Song heisst Skeletons. Skeletons, also Skelett. Da würde ich jetzt im ersten Moment ja nicht gerade an einen Liebessong denken. Vielmehr so an eine Grusel-Halloween-Thriller-Nummer. Ja, es ist eben so. Der Boyan von Klock Klock klärt uns auf.
2: Bei unserer neuen Single Skeletons geht es darum, dass man einer Person verspricht, sie für immer zu lieben. Und wenn man sagt für immer, dann meint man nicht nur, solange man lebt, sondern auch darüber hinaus. Also nicht nur zu Lebzeiten, sondern ins Jenseits und weit, weit darüber hinaus.
0: Ach so, also auch wenn nach dem Tod irgendwann mal nur noch Skelett übrig bleibt, geht die grosse Liebe trotzdem weiter. Das ist irgendwie ein neuer Ansatz für einen Popsong. Was singen Sie da zum Beispiel? Bury me beside you when it's my time to go. Also begrab mich neben dir, wenn meine Zeit gekommen ist. Okay, das ist fast ein bisschen unheimlich gruselig für einen Popsong. Mal schauen, wie Sie das umgesetzt haben.
2: Hey, hier ist Klock Klock und ihr hört unsere neue Single Skeletons.
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0: Hey, der macht richtig gute Laune. Der neue Hit von der Loi an dem David Puentes auf dem Platz 27 im Countdown und Golden Summer. Ich spiele auch jetzt eine brandneue Single von James Arthur. Das ist dann ein Countdown Radio Premiere Waste My Tears. Und die Loi von vorher ist ja der allergrößte James Arthur-Fan, den man sich vorstellen kann.
1: Ich bin ein riesen James Arthur-Fan. Schon seitdem ich ganz klein bin, seit seiner ersten Single Impossible, bin ich da.
0: Und getroffen haben sich die beiden auch schon. Und für jemanden von den beiden war es ein riesen Erlebnis.
1: Ja, wir haben uns getroffen, aber ich war so nervös. Ich war vor ihm gestanden, ich war so starstruck. Ich habe ihn mit großen Augen angeschaut. Ich hatte Tränen in den Augen, wir haben uns umarmt. Und ich habe so gezittert und habe gesagt, oh mein Gott. Und dann hat er mich nur noch fester umarmt. Das war ein ganz schöner Moment.
0: Also ich weiß nicht, ob die Loi gestern um Mitternacht extra aufgestanden ist, um seinen nickelnagelneuen Song zum ersten Mal zu hören. Wir machen es jetzt zusammen. Waste My Tears, so heißt der Style.
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8: Hallo miteinander, willkommen im Wochenende. Das ist Radio Argovia mit dem Countdown. Jetzt mit dem News Update am 3.
9: Ich bin Mary Milanovic.
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9: Die Schweiz zeigt sich angesichts der zunehmenden Houthi-Angriffe auf Saudi-Arabien zutiefst besorgt. Das Außendepartement ruft alle Konfliktparteien zur Zurückhaltung und zur Einhaltung des Völkerrechts auf. In der Nacht waren auch in der saudischen Hauptstadt Riad Explosionen zu hören. Die Schweiz warnt vor einer weiteren Eskalation und fordert verstärkte diplomatische Bemühungen. Bei der PostFinance-App hat eine technische Störung für Verunsicherung gesorgt. Bei einigen Kundinnen und Kunden wurde in der App und im Online-Banking ein Kontostand von 0 Franken angezeigt, berichtet der Blick. Laut PostFinance handelte es sich lediglich um einen Anzeigefehler. Das Geld war jederzeit auf den Konten. Seit kurz nach 2:30 ist die Störung behoben. Nach dem Massenansturm auf die spanische Exklave Ceuta prüft die EU, wie ihre Asylregeln in außergewöhnlichen Krisen flexibler angewendet werden können. Hintergrund ist der Verdacht, dass Migration gezielt zur Destabilisierung Europas eingesetzt werden könnte, berichtet SRF. Es könne so weit gehen, dass Migrantinnen und Migranten bei einem Massenansturm der Zugang zu Asylverfahren verweigert werde. Der neue EU-Migrationspakt erlaubt in solchen Krisen bereits längere Fristen und ausgeweitete Grenzverfahren. Der dänische Außenminister äußert sich positiv zum möglichen Abkommen mit den USA zur Grönlandfrage. Eine lang anhaltende Unsicherheit werde hoffentlich bald durch ein verbindliches Abkommen beendet, teilt er auf Facebook mit. Ihm zufolge soll die Vereinbarung die Sicherheit in der Arktis und im Nordatlantik stärken und damit auch die gemeinsame Sicherheit in der NATO und in Europa. Details zum möglichen Vertrag nannte er aber nicht.
8: Passet auf, in der Region Zürich auf dem Adriu-Westring Richtung Chur liegen zwischen Urdorf Süd und Uitiken irgendwelche Sachen auf der Fahrspur umeinander. Und auch sonst viel los beim Gubrisch-Ständer auf der A1 Richtung St. Gallen ab Dietiken, dann auch zwischen Zürich-Seebach und Zürich-Ost, auf dem Adriu-Westring Richtung Chur zwischen Urdorf Nord und Zürich-West und Richtung Basel zwischen Urdorf Süd und am Limmataler Kreuz und auch noch auf der A1 St. Gallen Richtung Zürich zwischen dem Rastplatz Walderswil und Zürich-Ost. Stau hat es im Aargau auf der A3 bei den Verzweigung Rheinfelder Richtung Deutschland zwischen den Verzweigung Rheinfelder und der Ausfahrt Rheinfelder West. Stockender Verkehr auf diversen Abschnitten in der Region Solothurn auf der A2 Richtung Zürich. Da zwischen den Verzweigung Lauterbach und Herkingen und vor dem Gotthardtunnel in Süden aber stehen eine gute halbe Stunde vor dem Tunnel. 3 Kilometer sind es zwischen Wassen und Göschenen. Ja, der Spätsommer, der kann etwas haben, bis 24 Grad, kein Regen, nur ein paar wenige Schleierwölkchen sind am Himmel. Und morgen geht es in die genau gleiche Richtung, nochmal Sonne, bis 25 Grad. Erst gegen da oben kommen dann mehr Wolken rein.
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8: Jawohl, willkommen zurück. Jetzt sind gerade einer bei mir in der Show, wo sehr spät berühmt worden ist. Der Durchbruch ist in diesem Jahr gekommen, mit 40. Es geht um den Kevin Parker von Tame Impala. Der Song Dracula hat ihn ganz weit aufgespielt in den Charts. Der Nachfolger, der scheint jetzt ähnlich gut anzukommen. Und wie der tönt, ihr hört es hier bei mir in der Show noch vor 3:30. Jetzt aber zuerst einmal Holly Humberstone und To Love Somebody.
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0: Ziemlich flott wieder das Teil von Alex Warren. Ich ertappe mich selber am liebsten beim Mitsummen, wenn ich im Auto unterwegs bin. Passenger, so heisst das Teil. Alex Warren, Platz 22. Hey, und wenn einer weiss, wie so flotte Radiohits gehen, wo man mitmachen kann, mitpfeifen, mitsingen, dann steht die Kamera natürlich ganz vorne in der ersten Reihe. Und es ist irgendwie schon fast unheimlich, wenn gerade kein Hit vom Kamerad in der Top 50 ist. Hat yourself da. Ist nämlich erst gerade aus dem Countdown rausgefallen. Aber der Kamerad wäre nicht der Kamerad, wenn er nicht gerade sofort nachliefern würde.
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0: Ein Hit von ihm klatscht der nächste ab. Da ist er mit Love Sober.
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Das ist der Hit aus Toy Story 5. Gesungen von der Taylor Swift, I knew you. Platz 19 heute im Countdown. Hey, und da im Hintergrund, ich höre es schon, Tame Impala. Hast du gehört? Tame Impala, der Song sicher. Tame Impala ist im Prinzip nur ein Typ aus Australien, der vom Indie-Liebling zum grossen Star aufgestiegen ist. Kevin Parker heisst er. Einer, der selber alles einspielt und produziert. Seit Jahren ist er live und mit seinen Alben erfolgreich. Aber erst jetzt, mit 40, feiert er seinen ersten Single-Hit mit Dracula. Ah, das ist der, hä? Yes. Tame Impala. Der Song ist schon ein bisschen älter, aber in der Duettversion mit der Jenny von Blackpink ist er dann doch noch zum grossen Hit geworden. Und in die gleiche Richtung geht es jetzt auch mit seinem neuen Song Loser, der sogar noch älter ist als Dracula und bis jetzt eigentlich immer unter dem Radar gelaufen ist. Seit der Hit aber plötzlich im neuen Spider-Man-Film zu hören ist, geht es steil mit dem Track. Hören wir sehr gerne rein. Tame Impala, neu bei uns und Loser.

0: Das ist neu. Das ist Loser von Tame Impala. Also eigentlich von Kevin Parker. Er, der im Grunde genommen Tame Impala ist. Und er merkt jetzt übrigens, ach shit, der Ruhm und Erfolg hat einen Nachteil. Letzte Woche hat er einfach gesagt, dass er vor Hotels oder Flughäfen kein Autogramm mehr gibt. Aber nicht irgendwie wegen den Fans, die ihm auf den Sack gehen. Nein, wegen diesen, wie hat er gesagt, miesen, professionellen Autogrammjäger, die immer kommen, alles wollen und die Autogramm dann auf Ebay für teures Geld verkaufen. Die schicken offenbar inzwischen sogar ihre Kinder, damit der Kevin schlechter kann Nein sagen. Hey, was man nicht alles muss bedenken, wenn man mal ein Star ist. He? Das ist der Countdown. Jetzt gerade mit dem Hit auf 18 von der Bibi Rexha, New Religion. I can't get no sleep. Vorher noch ein kurzer Traffic-Stop. Auf dem Schirm habe ich zwei Meldungen für die Region Zürich. Stockender Verkehr kurz vor 3:30 vor dem Gubrist auf der A1 Richtung St. Gallen, und zwar ab dem Limmataler Kreuzständer. Und auch auf der A1 St. Gallen Richtung Zürich, da zwischen dem Rastplatz Balteswil und Zürich-Ost. Rechnet auch mit ein paar Minuten mehr in der Region Solothurn auf der A2 Richtung Zürich. Zwischen den Verzügen, was heisst da? Nein, es ist A1. A1 ist falsch geschrieben. Nochmal, also ein paar Minuten mehr, Region Zürich, Region Solothurn. So, jetzt bin ich völlig durcheinander. Moment! Computer, da schnell eins hauen. Jetzt sehe ich es richtig. Also, rechnen mit ein paar Minuten mehr in der Region Solothurn. Auf der A1. Wir haben es. Yeah, A1, Richtung Zürich. Zwischen der Verzweigung Lauterbach und Herkingen. Stocken hier auf diversen Abschnitten. Und der Klassiker noch zum Schluss. Vor dem Gotthardtunnel runter ins Süden. Da sind es gerade 2 Kilometer zwischen Wasser und Göschenen. Heisst dort 20 Minuten anstehen.
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0: Das ist die Grande Ariana Grande. Platz 16 im Countdown. Hate, that I made you love me. So, und jetzt kommt eine ziemlich crazy Combo, aber sie funktioniert. Der DJ Ugel aus Frankreich plus die Ultra Naté. Ultra Naté, hä? Ja, sie kennen wir noch, dank dem 90er Dance-Hit. 3 Jahrzehnte schon wieder her, aber immer noch cool, free. Der DJ Ugel und Ultra Naté. Das allein ist schon speziell. Aber jetzt wird es noch skurriler. Mit im Boot ist Imael Angel. Das ist eine ungarische Heilpraktikerin, die sich selber als Schöpferin von heilender Musik sieht. Sie hat mit KI einen Song geschrieben. Der DJ Ugel war sofort Feuer und Flamme. Hat sich den KI-Track geschnappt und ihn komplett umgebaut. Und dabei rausgekommen ist ein Dancebanger, der gerade die ganze Welt rockt, mit einem Sound, der wie gemacht ist für so einen sonnigen Samstagnachmittag. Hört selber den DJ Ugel mit der Ultranaté und Moving to the Sun.
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0: Schönen Samstagnachmittag euch. Alle Farben bringt da viel Power mit ins sonnige und warme Wochenende. Sein neuer Hit Body Talk gewinnt die Woche im Countdown 5 Plätze zu und landet auf dem 13. So, jetzt kommt Katy Perry. Ja, die haben wir schon zweimal gehört heute Nachmittag. Sie hat ja ein sehr erfolgreiches Jahr bis jetzt gehabt mit zwei Hitsingles. Zuerst Band-Aids und dann jetzt ganz neu Watch It Burn. Aber hey, der noch viel grösser Hit ist ihr in diesem Sommer dank Social Media mit einem alten Hit gelungen.
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0: Es geht um The One That Got Away, wo vor ja, weit über einem Jahrzehnt als Single rausgekommen ist, zu finden auf ihrem Album Teenage Dream. Vor wenigen Monaten ist der Track auf TikTok zu einem viralen Hit geworden. Also eine völlig neue Generation hat den Titel entdeckt und ihn als Soundtrack für mittlerweile über 42 Millionen Videos genutzt. Krass, he? Katy Perry sagt dazu, hey, es ist surreal zu sehen, dass The One That Got Away nach all diesen Jahren den Moment erlebt. Und das Besondere an der Musik ist, dass man eben nicht wirklich weiss, wo ein Song schlussendlich landet und wie er entdeckt wird. Aber der Katie gefällt es natürlich, wie Menschen ihren Song hier auf der ganzen Welt jetzt hören und den Song jetzt zu einem Teil von ihrer eigenen Geschichte machen. Der grösste Hit für Katy Perry in diesem Jahr ist also einer von 2011. Da ist

0: Das ist der Samstagnachmittag, so wie wir ihn kennen, mit den 50 beliebtesten Hits von der Woche, der Countdown, und es ist nicht mehr allzu viel übrig. Von den Top 50, wir peilen bereits Top 10 an, sind hier gerade auf dem Platz 12 vorbeigerauscht, beim Nico Santos und Why Don't You Stay. Er ist einer der ganz grossen Aufsteiger von der Woche. Wir schreiben ihm auf dem Hitkonto ein Plus von 5 Rang. So, am 4. dann ein News-Update in gut 6 Minuten, damit ihr auf dem Laufenden bleibt. Ja, bis dahin lange es noch für mindestens einen Hit.
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0: Es ist sogar etwas brandneues. Und ja, der Hit will, dass man sich nicht stressen lassen soll. Einfach mal ein bisschen ruhiger das Ganze angehen. Um das geht es im neuen Hit von One Republic. Einfach mal ein bisschen langsamer machen. Das vergessen wir ja gerne im Alltag in unserer Routine, wenn man von A nach B hetzt. Man sollte einfach mal ein bisschen auf Bremse stehen, weil sonst, und das ist eine Kernaussage vom Song, sonst zahlen wir dafür irgendwann mal die Rechnung. Oder eben Pay That Toll, wie es auf Englisch heisst. So heisst der neue Hit von One Republic.
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10: Ich bin Mary Milanovic.
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10: Die Schweiz zeigt sich angesichts der zunehmenden Houthi-Angriffe auf Saudi-Arabien zutiefst besorgt. Das Außendepartement ruft alle Konfliktparteien zur Zurückhaltung und zur Einhaltung des Völkerrechts auf. In der Nacht waren auch in der saudischen Hauptstadt Riad Explosionen zu hören. Die Schweiz warnt vor einer weiteren Eskalation und fordert verstärkte diplomatische Bemühungen. Bei der PostFinance-App hat eine technische Störung für Verunsicherung gesorgt. Bei einigen Kundinnen und Kunden wurde in der App und im Online-Banking ein Kontostand von 0 Franken angezeigt, berichtet der Blick. Laut PostFinance handelte es sich lediglich um einen Anzeigefehler. Das Geld war jederzeit auf den Konten. Seit kurz nach 2:30 ist die Störung behoben. In Erlinsbach im Kanton Aargau ist in der Nacht ein Brand auf einem Balkon ausgebrochen. Das Feuer griff anschließend auf das Dach des Mehrfamilienhauses über. Verletzt wurde niemand. Das Gebäude ist jedoch vorerst nicht mehr bewohnbar, teilt die Polizei mit. Der Schaden beträgt mehrere hunderttausend Franken. Die Brandursache wird untersucht. Nach dem Massenansturm auf die spanische Exklave Ceuta prüft die EU, wie ihre Asylregeln in außergewöhnlichen Krisen flexibler angewendet werden können. Hintergrund ist der Verdacht, dass Migration gezielt zur Destabilisierung Europas eingesetzt werden könnte, berichtet SRF. Es könne so weit gehen, dass Migrantinnen und Migranten bei einem Massenansturm der Zugang zu Asylverfahren verweigert werde. Der neue EU-Migrationspakt erlaubt in solchen Krisen bereits längere Fristen und ausgeweitete Grenzverfahren.
9: So ganz ohne Probleme kommen wir leider in der Region Zürich nicht durch. Auf der A1 vor dem Gubrisch stehen wir Richtung St. Gallen. Ab Dietiken geht es los und darum auch auf dem A3 Westring Richtung Basel zwischen Urorf Süd und dem Limmentaler Kreuz. Und verstopft ist es auch auf der A1 von St. Gallen her Richtung Zürich zwischen dem Rastplatz Balderswil und Zürich-Ost. Dann auf der A1 in der Region Solothurn hat es eine lange Kolonne Richtung Zürich von der Verzweigung Lauterbachen weg bis auf Herkingen. Stockender Verkehr auf diversen Abschnitten. Und in der Region Basel stehen wir auf der A2 Richtung Basel. Etwa 10 Minuten stehen wir im Stau zwischen der Verzweigung Hagnau und der Verzweigung Wiese. Und beim Gotthard ist alles wieder gut. Kommen gut und sicher an. Es ist schön sonnig, sicher noch bis zum Sonnenuntergang so um die 7:30. Ein paar Schleierwolken sind genommen. Und der Sonntag leitet dann noch mit Sonne, ein paar Schleierwolken und bis zu 25 Grad am Nachmittag. Erst gegen den oben den Morgen sind mehr Wolken unterwegs.
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9: Jawohl, an dem super sonnigen und warmen Samstagnachmittag. Schön, dass ihr alle mit am Start sind. Jetzt kommt der Remo vor und Falling.
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0: Hey, da sind wir schon in den Top 10 von der Woche. Einfach so reingerutscht hier im Countdown. Der Harry Styles kann den Platz 9 von der Vorwoche verteidigen. Und American Girls. Hey, jetzt kommt die Chartkönigin aus den USA. Sie heisst Ella Langley. Noch eine Woche und dann wäre sie sogar noch die absolute Super-Top-Königin mit ihrem Country-Hit Choosing Texas. Weil noch eine Woche und dann würde sie die Mariah Carey mit ihrem All I Want for Christmas is You überholen. Der Weihnachtshit ist insgesamt bis heute 22 Wochen auf dem Eis gewesen. Das ist absoluter Rekord, bis vor kurzem in der Fall noch gewesen. Der hat jetzt die Chartstürmerin von der Country-Szene eben eingestellt. Auch Ella Langley steht seit dieser Woche seit 22 Wochen auf dem Eis. Also wenn sie jetzt noch eine Woche länger durchhebt, dann wird sie die Mariah Carey überholen und die Chart-Geschichte in den USA schreiben. Gut, die Frage ist einfach, wie lange wäre sie denn Rekordhalterin? Weil die Adventszeit kommt ja immer näher. Und somit macht sich die Mariah mit ihrem Weihnachtsklassiker auch schon wieder stark klar. Vermutlich wird es dann so in der Adventszeit und die Weihnachtszeit herum richtig heiß, so ein bisschen Eis hin und her. Mal Mariah auf dem Eis, dann wieder Della. Also jetzt sind sie mal gleich auf. Hey, bin ja gespannt, ob wir in der Schweiz auch bald mal etwas von dem Country-Hype aus den USA spüren. Wir spielen sie jetzt, die Ella Langley, mit ihrem Choosing Texas. Viel Spass.
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0: Das ist der Countdown, neues Hit-Update am Samstagnachmittag. 50 Hits sind es insgesamt und wir kommen dem Spitzenreiter immer wie näher. Den Hit auf dem 7. haben wir gerade gehört. Save My Love vom Kaigo, dem Khalid und dem Griffin. So und jetzt, kurz vor 4:30 nehmen die Luftschlangen für eine Blase die farbigen Ballone auf. Jawohl, es gibt etwas zu feiern und zwar der Nile Rodgers hat Geburtstag. Ja, mit Jahrgang 52, wieder 74 heute. Auf seinem Visitenkärtchen, wo er vermutlich muss aufklappen, wenn er denn überhaupt noch eins hat, steht Musiker, Songwriter, Gitarrist, Plattenproduzent und auch Chartstürmer. Angefangen hat er in den 70er Jahren als Mitbegründer und Leadgitarrist von der legendären Chic. Der erste grosse Welthit für die Madonna hat er aber zum Beispiel auch produziert. Like a Virgin. Hat er auch den hat er gemacht für den David Bowie. Let's Dance. Put on your red shoes and dance the blues. Der Nile Rodgers ist aber auch immer mit der Zeit gegangen, hat sich mit angesehenen Top-Acts zusammengetan. Zum Beispiel klingt ihm zusammen mit Daft Punk 2013 ein weiterer Welthit. Und genau den spiele ich euch. Zum grossen Tag vom legendären Musikproduzenten. Happy 74, Nile Rodgers. Da ist Get Lucky. Gesungen vom guten Pharrell Williams.
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0: Okay, Daft Punk mit dem Pharrell Williams und der Gitarre der Mr. Nile Rodgers, der heute 74 wird. Schöne Geburt auch an allen anderen Geburtstagskindern am heutigen 19. September. Das ist der Countdown, jetzt sind wir mit der Leonie und dem Callum Scott. Stay lead off. Aber zuerst vor dem 4:30 noch einiges, wo unterwegs los ist. Hinten anstehen heisst es gerade auf der A1 vor dem Gubrist Richtung St. Gallen. Ab Dietike Ständer und auf dem A3 Westring Richtung Basel, da zwischen Urdorf Nord und dem Limmentaler Kreuz. Und Stop and Go auf der A1 St. Gallen Richtung Zürich zwischen der Verzweigung Brütisel und Zürich Ost. Dann stocken sie in der Region Solothurn Richtung Zürich auf der A1 ab der Verzweigung Lauterbach bis Herkingen. Und in der Region Basel auf der A2 Richtung Basel zwischen der Verzweigung Hagnau und der Verzweigung Wiesem. That's it.
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0: Need Your Love, One Republic. Das ist der Countdown am Samstagnachmittag. Bald sind wir hier bei den Top 3 von der Woche. Vielleicht mit einer neuen Nummer 1. Wer weiß? Mal schauen. Ist ein Song eigentlich besser, wenn er von einem richtigen Mensch gesungen wird? Es geht jetzt um einen Hit, der sehr gut ankommt und vor ein paar Wochen auch unsere Charts gestürmt hat. Er heisst «Let Me Be», kommt von «Second Voice». Der Hit ist aber auch mit sehr viel Skepsis angenommen worden, weil die beiden Stimmen auf dem Song, eine Frauen- und eine Mannenstimme, von KI generiert sind. Da dahinter steckt ein Produzent aus Ruanda, der gesagt hat, hey, ich kann nicht gut singen. Seine Brüder können es zwar, aber offenbar auch nicht gut genug. Er hat dann verschiedene Sängerinnen und Sänger ausprobiert, aber es hat einfach nicht gepasst. Darum hat er die beiden Stimmen mit KI generiert. Ja, vermutlich hat er aber an einen Sänger nicht gedacht, weil der kommt ja eigentlich immer nachträglich auf so Songs. Es ist einer, der das immer wieder macht. Also seine Stimme auf bestehende Hits drauf tut. Es geht um den Jason Derulo. Da bei Savage Love hat er das einmal gemacht. Und das hat ja super geklappt. Oder ganz aktuell auch hier. Bei Michiko. Wieso soll das auch nicht noch bei Let Me Be von der Second Voice klappen? Und das eben mit einer echten Voice jetzt. Da ist die neue Version von Let Me Be mit dem Jason Derulo.
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0: Tiffany Harris und Vertigo von Platz 2. Ja, so neu am Platz 1 ist sie noch nie gewesen. Schnappt sie sich vielleicht nächste Woche den Thron und schiesst am heutigen Spitzenritter vorbei? Also möglich wäre es, weil der Hit vom Eis steht schon lange ganz oben und irgendwann muss es ja mal bergab gehen. Heute aber noch nicht. Tiffany bleibt auf dem 2. Und wer auf dem 1 steht, sage ich euch gerade nach dem Schnelldurchlauf.
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0: Gehört haben wir auf dem 10. Olivia Dean, «So easy to fall in love». Dann auf dem 9. Unverändert Harry Styles, «American Girls». 8. Auf dem 22. Olivia Rodrigo und «Drop Dead». Dann der Hit auf dem 7. Kommt von Kaigo, Khalid und dem Griffin, «Save My Love». Platz 6 für Leonie und Callum Scott, auf vom 14. Stay. 5. One Republic. Vor Woche 8 war. Need Your Love. Der Teddy Swims muss zwei Ränge abgeben, von 2 auf 4. Und Mr. Know It All. Dann rauf aufs 3. Temper City, vor Woche 10 war. Self Aware. Und gerade gehört auf dem 2. Tiffany, Aris, Vertigo. Ja, ich wiederhole mich jede Woche wieder. Ich weiss, seit Anfang Juli hört die Show jedes Mal mit dem gleichen Hit auf. Wer jetzt schon wetten auf den Hit vom Jahr abschliessen, ich glaube, mit dem Track da sind ihr auf der sicheren Seite. Den Titel «Sommerhit vom Jahr» hat er ja schon in der Tasche. Da ist «Dai Dai» Shakira und «The Burner Boy». Wir hören uns nächste Woche. Dann gibt es wieder ein brandneues Hit-Update am Samstagnachmittag. Habt ein schönes Weekend. Ich bin der Peter Stutz.
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5: Ich bin Mary Milanovic.
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5: In der Schweiz zeichnet sich eine Volksabstimmung über neue Atomkraftwerke ab. Gegner der Aufhebung des AKW-Neubauverbots haben nach eigenen Angaben bereits 125.000 Unterschriften für das Referendum gesammelt. Nötig sind 50.000 gültige Unterschriften. Das Parlament hatte im Juni beschlossen, neue Atomkraftwerke grundsätzlich wieder zu ermöglichen. Über die Gesetzesänderung dürfte 2027 abgestimmt werden. In Erlinsbach im Kanton Aargau ist in der Nacht ein Brand auf einem Balkon ausgebrochen. Das Feuer griff anschließend auf das Dach des Mehrfamilienhauses über. Verletzt wurde niemand. Das Gebäude ist jedoch vorerst nicht mehr bewohnbar, teilt die Polizei mit. Der Schaden beträgt mehrere hunderttausend Franken. Die Brandursache wird untersucht. In Genf und Lausanne sind tausende Menschen für stärkere Klimaschutzmaßnahmen auf die Straße gegangen. Nach dem Hitzesommer fordern sie unter anderem eine stärkere Senkung des CO2-Ausstoßes und mehr Maßnahmen zur Anpassung an die Folgen des Klimawandels. Für Anfang Oktober sind weitere Kundgebungen in mehreren Schweizer Städten angekündigt. Zu den Kundgebungen aufgerufen hatten mehr als 100 Organisationen und Parteien. Eine ursprünglich aus China stammende Süßwasserqualle breitet sich in Schweizer Seen aus. Nachgewiesen wurde sie unter anderem im Lugana, Lago Maggiore und Genfer See, schreibt SRF. Die nur 1 bis 2 Zentimeter große Qualle ist für Menschen ungefährlich. Höhere Wassertemperaturen könnten ihre Ausbreitung begünstigen, da sie vor allem bei Temperaturen von über 25 Grad auftritt.
4: Rechnen mit Wartezeiten in der Region Zürich auf der A1 vor dem Gubrist Richtung St. Gallen. Ab Dietiken geht es los und auf dem A3-Westring Richtung Basel, da zwischen Urauf Nord und am Limmataler Kreuz. Und ebenfalls Stop and Go noch auf der A1 St. Gallen Richtung Zürich zwischen der Verzweigung Brütisellen und Zürich-Ost. Und in der Region Solothurn zum Schluss noch, da stehen wir auf der A1 Richtung Zürich zwischen der Verzweigung Lauterbach und Herkingen. Am Abend gibt es noch ein bisschen Sonne bis zum Sonnenuntergang, so gegen die 7:30 Uhr. In der Nacht ist es dann meistens klar. Und morgen geht es dann weiter mit dem sonnigen und warmen Spätsommerwetter. 24 bis 25 Grad sind zu erwarten. Dazu ein paar Schleierwölkchen. Gegen den Abend kommen dann mehr Wolken rein.
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1: Jetzt mit dem 90er Party Hit von der Gala. Freed from Desire.
2: Freed from Desire.
1: Im zarten Alter von 13 erlebt die Italienerin Gala ihr allererstes Konzert «The Prince live in Mailand». Auf dem Heimweg schwört sie sich, das nächste Konzert, wo ich wieder dabei bin, ist mein eigenes. Zum diesen Traum zu verwirklichen, haut die Gala mit 17 von daheim ab und sucht ihr Glück in New York. Den Tag durch geht sie studieren und zu oben ist sie in den Clubs von Manhattan unterwegs. Dort macht sie sich schnell einen Namen als Fotografin. Sie fotografiert unter anderem einen italienischen DJ, der ihr einen Plattenvertrag verspricht, wenn sie ein richtig gutes Foto von ihm liefert. Ja, und so kommt's. Ihre Kamera wird sozusagen der Schlüssel zum Erfolg. Die Gala nimmt New Yorkers Demo auf von Freed from Desire, schickt die Aufnahmen dann auf Mailand an eine kleine Plattenfirma. Die bringen den Song tatsächlich raus und was dann passiert, das hat niemand erahnen können. Die Gala wird zum Eurodance-Star und verkauft rund 6 Millionen Singles von dem Song, wo es im Herbst und Winter 1996 aber so richtig eingeheizt hat. Da ist Freed from Desire.
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8: Ich bin Mary Milanovic. Guten Abend.
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8: In der Schweiz zeichnet sich eine Volksabstimmung über neue Atomkraftwerke ab. Gegner der Aufhebung des AKW-Neubauverbots haben nach eigenen Angaben bereits 125.000 Unterschriften für das Referendum gesammelt. Nötig sind 50.000 gültige Unterschriften. Das Parlament hatte im Juni beschlossen, neue Atomkraftwerke grundsätzlich wieder zu ermöglichen. Über die Gesetzesänderung dürfte 2027 abgestimmt werden. In Genf und Lausanne sind tausende Menschen für stärkere Klimaschutzmaßnahmen auf die Straße gegangen. Nach dem Hitzesommer fordern sie unter anderem eine stärkere Senkung des CO2-Ausstoßes und mehr Maßnahmen zur Anpassung an die Folgen des Klimawandels. Zu den Kundgebungen aufgerufen hatten mehr als 100 Organisationen und Parteien. Menschen mit Adipositas werden laut Fachleuten häufig stigmatisiert, auch wenn sie Medikamente zum Abnehmen einsetzen. Die Behandlung werde teilweise als Schummeln betrachtet und sorge so für neue Vorurteile. Expertinnen kritisieren, dass Adipositas noch zu häufig als Folge mangelnder Disziplin statt als chronische Krankheit wahrgenommen werde, schreibt 20 Minuten. US-Präsident Donald Trump hat mehreren Medien den Zugang zum Weißen Haus untersagt. Betroffen sind CNN, MS Now und das Nachrichtenportal Politico. Trump wirft ihnen vor, Falschnachrichten zu verbreiten, berichtet der Tagesanzeiger. MS Now bestätigt, dass Mitarbeitenden der Zutritt verweigert wurde und kündigte rechtliche Schritte an. Die betroffenen Medien berufen sich auf die in der US-Verfassung garantierte Pressefreiheit. Geduld brauchen auf der A1 Bern Richtung St. Gallen zwischen Dietikon und dem Gubristunnel, dann auf der A1 St. Gallen Richtung Zürich zwischen der Verzweigung Brütisellen und Zürich-Ost und auf dem Westring zwischen Urof Süd und dem Limmatalerkreuz. Ein bisschen länger geht es auch auf der A14 Zug Richtung Luzern zwischen Bucherei und der Verzweigung Rotsee und 20 Minuten verlieren auf der A2 Chiasso Richtung Gotthard zwischen Quinto und Airolo. Euch ganz viel Geduld und eine gute Weiterfahrt. In der Nacht ist es klar und auch morgen Morgen geht es weiter mit Sonne und ganz wenig Schleierwolken mit bis zu 24 Grad.
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3: Ich bin Mary Milanovic. Guten Abend.
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3: Die Swiss hat im internationalen Airline-Ranking von Skytrax deutlich an Boden verloren. Die Fluggesellschaft fällt gegenüber dem Vorjahr von Platz 11 auf Rang 19 zurück. Einen Titel holt sie dennoch. Passagiere bewerten die Swiss als sauberste Fluggesellschaft Europas. Zur weltweit besten Airline wurde in diesem Jahr Singapore Airlines gewählt. FCZ-Fans haben auf dem Weg an ein Auswärtsspiel in Sitten in zwei Intercity-Zügen den Brandalarm ausgelöst. Die beiden Züge fielen daraufhin ab Bern aus, was zu Verspätungen im Bahnverkehr führte. Die Alarme wurden auf der Strecke zwischen Zürich und Bern sowie in einem weiteren Zug am Bahnhof Bern ausgelöst, wie die SBB mitteilt. Die SBB verurteilt dieses Verhalten aufs Schärfste. Die Ereignisse würden mit der Polizei und den Bewilligungsbehörden aufgearbeitet. Hintergrund ist, dass für die Zürcher Anhänger kein Sonderzug verkehrte. Das iranische Innenministerium bezeichnet die hohe Inflation im Land als besorgniserregend. Einwohner berichten von drastisch gestiegenen Preisen. Brotpreise sollen sich teilweise innerhalb einer Woche verdoppelt haben. Die Regierung bestreitet jedoch einen allgemeinen Warenmangel. Gleichzeitig erhöhen eine US-Seeblockade und verschärfte Wirtschaftssanktionen den wirtschaftlichen Druck auf den Iran. US-Präsident Donald Trump hat mehreren Medien den Zugang zum Weißen Haus untersagt. Betroffen sind CNN, MS Now und das Nachrichtenportal Politico. Trump wirft ihnen vor, Falschnachrichten zu verbreiten, berichtet der Tagesanzeiger. MS Now bestätigt, dass Mitarbeitenden der Zutritt verweigert wurde und kündigte rechtliche Schritte an. Die betroffenen Medien berufen sich auf die in der US-Verfassung garantierte Pressefreiheit. Stau und stockender Verkehr hat es auf der A1 Bern Richtung Zürich zwischen Kriegstätte und der Verzweigung Lutherbach. Dann auf der A1 Zürich Richtung Bern in der Höhe Aarau-Ost ist der Fahrstreifen blockiert wegen einem Pannenfahrzeug in der Ausfahrt. Geduld braucht ihr auch auf der A1 Bern Richtung St. Gallen zwischen Dietikon und dem Gurbrüsttunnel, auf der A1 St. Gallen Richtung Zürich zwischen der Verzweigung Brütisellen und Zürich-Ost, auf dem Westring Chur Richtung Basel zwischen Urauf Süd und dem Limmataler Kreuz und länger geht es auch auf dem Nordring St. Gallen Richtung Bern. Bei Winigen hat es auch Stau gefahren wegen einem Pannenfahrzeug. Euch ganz eine gute Weiterfahrt.
4: Nach dem sonnigen und warmen Samstag zeigt sich auch der Sonntag von der schönen Seite. Es ist meistens sonnig, mit Schleierwolken am Nachmittag und gegen den Abend ein bisschen mehr Wolken. Die Temperaturen dann am Nachmittag so um die 24 bis 25 Grad.
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8: Ich bin Mary Milanovic. Guten Abend.
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8: Die Swiss hat im internationalen Airline-Ranking von Skytrax deutlich an Boden verloren. Die Fluggesellschaft fällt gegenüber dem Vorjahr von Platz 11 auf Rang 19 zurück. Einen Titel holt sie dennoch. Passagiere bewerten die Swiss als sauberste Fluggesellschaft Europas. Zur weltweit besten Airline wurde in diesem Jahr Singapore Airlines gewählt. FCZ-Fans haben auf dem Weg an ein Auswärtsspiel in Sitten in zwei Intercity-Zügen den Brandalarm ausgelöst. Die beiden Züge fielen daraufhin ab Bern aus, was zu Verspätungen im Bahnverkehr führte. Die Alarme wurden auf der Strecke zwischen Zürich und Bern sowie in einem weiteren Zug am Bahnhof Bern ausgelöst, wie die SBB mitteilt. Die SBB verurteilt dieses Verhalten aufs Schärfste. Die Ereignisse würden mit der Polizei und den Bewilligungsbehörden aufgearbeitet. Hintergrund ist, dass für die Zürcher Anhänger kein Sonderzug verkehrte. Fidschi ruft wegen der rasanten Ausbreitung von HIV den nationalen Notstand aus. Inzwischen lebt Schätzungen zufolge etwa jeder 60. Erwachsene mit dem Virus. Vor 5 Jahren war es noch etwa einer von 167. Bereits im Januar 2025 war die Situation als Epidemie eingestuft worden. Eine Ursache für die Entwicklung sehen Fachleute im zunehmenden intravenösen Drogenkonsum. Besonders betroffen seien Menschen, die Drogen spritzen, darunter auch Personen aus dem Sexgewerbe. Menschen mit Adipositas werden laut Fachleuten häufig stigmatisiert, auch wenn sie Medikamente zum Abnehmen einsetzen. Die Behandlung werde teilweise als Schummeln betrachtet und sorge so für neue Vorurteile. Expertinnen kritisieren, dass Adipositas noch zu häufig als Folge mangelnder Disziplin statt als chronische Krankheit wahrgenommen werde, schreibt 20 Minuten. Im Moment haben wir keine grösseren Meldungen für euch. Wir wünschen euch also eine gute Freifahrt.
9: Am Sonntag können wir wieder viel Sonne geniessen. Die Temperaturen sind sehr warm, 24 bis 25 Grad. Dazu Schleierwolken am Nachmittag und gegen oben ein bisschen mehr Wolken.
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2: Diese Themen haben heute Schlagzeilen gemacht. Guten Abend.
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3: Wegen des teuren Diesels werden Forderungen an die Politik gestellt. Der Verband der Nutzfahrzeugbranche ASTAG wandte sich an Finanzministerin Karin Keller-Sutter, wie Blick und die Schweiz am Wochenende schreiben. Der Verband fordere unter anderem die Einführung eines sogenannten Gewerbediesels. Auch der Schweizer Bauernverband reagiert auf die hohen Treibstoffpreise. Er will die höheren Produktionskosten auf die Produkte aufschlagen. Der Influencer Jan Gustav hat eine Anzeige gegen SP-Co-Präsident Cedric Wermuth eingereicht. Das schreibt Tamedia. Wermuth hatte Gustav in einem Social-Media-Beitrag mit einer Neonazi-Bewegung assoziiert. Die Parlamentarische Immunitätskommission müsse nun entscheiden, ob eine Strafverfolgung möglich ist. Tamedia schätzt die Chance dafür als gering ein. Den Begriff Neonazi habe der SP-Nationalrat im Nachhinein aus seinem Post gelöscht. Er habe keine Debatte über das Wort führen wollen, so Wermuth.
2: In der Schweiz zeichnet sich eine Volksabstimmung über neue Atomkraftwerke ab. Gegner der Aufhebung des AKW-Neubauverbots haben nach eigenen Angaben bereits 125.000 Unterschriften für das Referendum gesammelt. Nötig sind 50.000 gültige Unterschriften. Das Parlament hatte im Juni beschlossen, neue Atomkraftwerke grundsätzlich wieder zu ermöglichen. Über die Gesetzesänderung dürfte 2027 abgestimmt werden. Nach dem Massenansturm auf die spanische Exklave Ceuta prüft die EU, wie ihre Asylregeln in außergewöhnlichen Krisen flexibler angewendet werden können. Hintergrund ist der Verdacht, dass Migration gezielt zur Destabilisierung Europas eingesetzt werden könnte, berichtet SRF. Es könne so weit gehen, dass Migrantinnen und Migranten bei einem Massenansturm der Zugang zu Asylverfahren verweigert werde. Der neue EU-Migrationspakt erlaubt in solchen Krisen bereits längere Fristen und ausgeweitete Grenzverfahren.
3: Schlechte Umfragewerte können die Zustimmung bei Abstimmungen bremsen. Eine neue Studie zeigt, dass Stimmberechtigte eher gegen eine Vorlage stimmen, wenn sie deren Scheitern erwarten. Zu diesem Schluss kommt die Tessina Franklin University. Für die Untersuchung wurden 3 Umfrageexperimente zu 3 Schweizer Volksinitiativen durchgeführt. Insgesamt nahmen mehr als 4.000 Stimmberechtigte daran teil. Dabei zeigte sich ein deutlicher Effekt, wurde den Befragten vermittelt, dass eine Initiative voraussichtlich scheitern würde, sank ihre eigene Zustimmung.
4: Stau, Umleitung oder freie Fahrt, die Argovia-App weiss es ganz genau. Dort gibt es die beste Übersicht über die Verkehrslage. Und für alles andere, sprich gute Musik und beste Laune durch den Samstagabend, sind wir jetzt zuständig mit dem DJ Enrico Ostendorf. Der kommt gerade. Zuerst noch der Überblick, wie es wettermässig morgen aussieht. Sehr schön sogar. Es gibt viel Spätsommer, Sonne, viel Wärme, 24 Grad. Dazu ein paar Wolken am Nachmittag, aber die Sonne kommt doch recht gut durch. Und auch der Mendung zeigt sich dann von der freundlichen Seite bei nochmal angenehmen 22 Grad.
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3: Diese Themen haben heute Schlagzeilen gemacht. Guten Abend.
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4: Anfang Oktober soll Nazi-Captain Granit Xhaka wegen möglicher gefälschter Corona-Impfzertifikate einvernommen werden. Das schreibt der Blick. Die Luzerner Staatsanwaltschaft ermittelt gegen Granit Xhaka. Eine Ärztin aus Luzern soll Zertifikate für Xhaka ausgestellt haben. Ob die Impfungen tatsächlich stattgefunden haben, wird nun untersucht. Die Praxis der Ärztin wurde bereits 2023 durchsucht. Xhaka bestreitet die Vorwürfe.
3: Die Schweiz zeigt sich angesichts der zunehmenden Houthi-Angriffe aus Saudi-Arabien zutiefst besorgt. Das Außendepartement ruft alle Konfliktparteien zur Zurückhaltung und zur Einhaltung des Völkerrechts auf. In der Nacht waren auch in der saudischen Hauptstadt Riad Explosionen zu hören. Die Schweiz warnt vor einer weiteren Eskalation und fordert verstärkte diplomatische Bemühungen. Die vom Iran unterstützte Houthi-Miliz hatte in der vergangenen Woche die Westküste des Jemens eingenommen und sich damit Zugriff zum Roten Meer verschafft. Saudi-Arabien gerät seit der neuen Eskalation im Jemen-Krieg wieder unter Beschuss.
4: Die USA, Dänemark und Grönland haben im Streit um die Arktisinsel einen Durchbruch verkündet. In der kommenden Woche werde voraussichtlich ein Abkommen mit den USA unterzeichnet, teilten die Regierungen von Dänemark und Grönland mit. US-Präsident Donald Trump hatte zuvor auf der Plattform Truth Social von einem bereits besiegelten Abkommen zu Grönland geschrieben. Trump zufolge sichern sich die USA mit der Vereinbarung weitreichende Befugnisse über die Arktisinsel. Pflegende Angehörige vernachlässigen ihre eigene psychische Gesundheit. So wünscht sich beispielsweise jede dritte pflegende Person eine Beratung über mögliche Hilfen. Weniger als jede sechste Person nahm aber tatsächlich Hilfe in Anspruch, wie es in der Fachzeitschrift Psychology and Health heißt. Benötigt werde Unterstützung etwa beim Umgang mit Verlust, Ungewissheit und Schuldgefühlen. Auch Googles KI-Software Gemini hat sich bei Tests in Computersysteme anderer Unternehmen gehackt. Google ist der vierte Entwickler künstlicher Intelligenz, dessen Programme mit einem solchen Verhalten auffallen. Google machte die bereits Monate zurückliegenden Vorfälle erst nach einer Nachfrage der Zeitung Wall Street Journal öffentlich. Bereits bekannt sind Fälle bei den Entwicklern OpenAI, Anthropic und dem Facebook-Konzern Meta.
5: Verkehrstechnisch halten wir euch wie immer auf dem Laufenden. Wer es ganz genau wissen will, die Argovia App liefert euch die Übersicht, wo es gerade klemmt oder ob alles frei ist. Mit uns kommen wir jedenfalls gut durch den Samstag oben. Morgen ist es ziemlich sonnig, aber nicht perfekt. Es hat auch Wolken rum. Die Sonne kommt aber trotzdem gut durch. Und wir landen etwa bei 24 Grad. Vorher wird es in der Nacht mit etwa 10 Grad noch frisch. Auch am Montag ist es ähnlich. Es gibt eine Zugabe. Die Sonne bei rund 22 Grad.
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2: Diese Themen haben heute Schlagzeilen gemacht. Guten Abend.
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3: Wegen des teuren Diesels werden Forderungen an die Politik gestellt. Der Verband der Nutzfahrzeugbranche ASTAG wandte sich an Finanzministerin Karin Keller-Sutter, wie Blick und die Schweiz am Wochenende schreiben. Der Verband fordere unter anderem die Einführung eines sogenannten Gewerbediesels. Auch der Schweizer Bauernverband reagiert auf die hohen Treibstoffpreise. Er will die höheren Produktionskosten auf die Produkte aufschlagen. Der Influencer Jan Gustav hat eine Anzeige gegen SP-Co-Präsident Cedric Wermuth eingereicht. Das schreibt Tamedia. Wermuth hatte Gustav in einem Social-Media-Beitrag mit einer Neonazi-Bewegung assoziiert. Die Parlamentarische Immunitätskommission müsse nun entscheiden, ob eine Strafverfolgung möglich ist. Tamedia schätzt die Chance dafür als gering ein. Den Begriff Neonazi habe der SP-Nationalrat im Nachhinein aus seinem Post gelöscht. Er habe keine Debatte über das Wort führen wollen, so Wermuth.
2: In der Schweiz zeichnet sich eine Volksabstimmung über neue Atomkraftwerke ab. Gegner der Aufhebung des AKW-Neubauverbots haben nach eigenen Angaben bereits 125.000 Unterschriften für das Referendum gesammelt. Nötig sind 50.000 gültige Unterschriften. Das Parlament hatte im Juni beschlossen, neue Atomkraftwerke grundsätzlich wieder zu ermöglichen. Über die Gesetzesänderung dürfte 2027 abgestimmt werden. Nach dem Massenansturm auf die spanische Exklave Ceuta prüft die EU, wie ihre Asylregeln in außergewöhnlichen Krisen flexibler angewendet werden können. Hintergrund ist der Verdacht, dass Migration gezielt zur Destabilisierung Europas eingesetzt werden könnte, berichtet SRF. Es könne so weit gehen, dass Migrantinnen und Migranten bei einem Massenansturm der Zugang zu Asylverfahren verweigert werde. Der neue EU-Migrationspakt erlaubt in solchen Krisen bereits längere Fristen und ausgeweitete Grenzverfahren.
3: Schlechte Umfragewerte können die Zustimmung bei Abstimmungen bremsen. Eine neue Studie zeigt, dass Stimmberechtigte eher gegen eine Vorlage stimmen, wenn sie deren Scheitern erwarten. Zu diesem Schluss kommt die Tessiner Franklin University. Für die Untersuchung wurden drei Umfrageexperimente zu drei Schweizer Volksinitiativen durchgeführt. Insgesamt nahmen mehr als 4000 Stimmberechtigte daran teil. Dabei zeigte sich ein deutlicher Effekt, wurde den Befragten vermittelt, dass eine Initiative voraussichtlich scheitern würde, sank ihre eigene Zustimmung.
4: Stau oder Freifahrt, die Argovia-App weiss Bescheid, einfach vor dem Abfahren kurz hineinschauen. Und mit dem Sound von Radio Argovia kommen wir sowieso gut durch den Samstagabend. Morgen Sonntag hat es Wolken rum, aber auch die Sonne kommt gleich gut durch und wärmt am Nachmittag auf. Bis 24 Grad sind zu erwarten und am Ende geht es etwa in die gleiche Richtung, bei rund 22 Grad.
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2: Diese Themen haben heute Schlagzeilen gemacht. Guten Abend.
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3: Anfang Oktober soll Nazi-Captain Granit Xhaka wegen möglicher gefälschter Corona-Impfzertifikate einvernommen werden. Das schreibt der Blick. Die Luzerner Staatsanwaltschaft ermittelt gegen Granit Xhaka. Eine Ärztin aus Luzern soll Zertifikate für Xhaka ausgestellt haben. Ob die Impfungen tatsächlich stattgefunden haben, wird nun untersucht. Die Praxis der Ärztin wurde bereits 2023 durchsucht. Xhaka bestreitet die Vorwürfe.
2: Die Schweiz zeigt sich angesichts der zunehmenden Houthi-Angriffe aus Saudi-Arabien zutiefst besorgt. Das Außendepartement ruft alle Konfliktparteien zur Zurückhaltung und zur Einhaltung des Völkerrechts auf. In der Nacht waren auch in der saudischen Hauptstadt Riad Explosionen zu hören. Die Schweiz warnt vor einer weiteren Eskalation und fordert verstärkte diplomatische Bemühungen. Die vom Iran unterstützte Houthi-Miliz hatte in der vergangenen Woche die Westküste des Jemens eingenommen und sich damit Zugriff zum Roten Meer verschafft. Saudi-Arabien gerät seit der neuen Eskalation im Jemen-Krieg wieder unter Beschuss.
3: Die USA, Dänemark und Grönland haben im Streit um die Arktisinsel einen Durchbruch verkündet. In der kommenden Woche werde voraussichtlich ein Abkommen mit den USA unterzeichnet, teilten die Regierungen von Dänemark und Grönland mit. US-Präsident Donald Trump hatte zuvor auf der Plattform Truth Social von einem bereits besiegelten Abkommen zu Grönland geschrieben. Trump zufolge sichern sich die USA mit der Vereinbarung weitreichende Befugnisse über die Arktisinsel. Pflegende Angehörige vernachlässigen ihre eigene psychische Gesundheit. So wünscht sich beispielsweise jede dritte pflegende Person eine Beratung über mögliche Hilfen. Weniger als jede sechste Person nahm aber tatsächlich Hilfe in Anspruch, wie es in der Fachzeitschrift Psychology and Health heißt. Benötigt werde Unterstützung etwa beim Umgang mit Verlust, Ungewissheit und Schuldgefühlen. Auch Googles KI-Software Gemini hat sich bei Tests in Computersysteme anderer Unternehmen gehackt. Google ist der vierte Entwickler künstlicher Intelligenz, dessen Programme mit einem solchen Verhalten auffallen. Google machte die bereits Monate zurückliegenden Vorfälle erst nach einer Nachfrage der Zeitung Wall Street Journal öffentlich. Bereits bekannt sind Fälle bei den Entwicklern OpenAI, Anthropic und dem Facebook-Konzern Meta.
4: Ob Stau oder Freifahrt, die Govia-App hat den Durchblick. 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Kommt gut durch die Sonntagnacht. Heute ist es ziemlich sonnig, auch ein paar Wolken schwirren rum, aber die Sonne kommt doch recht gut durch und kann auch schön einheizen. Bis 24 Grad sind am Nachmittag zu erwarten.
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